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2: Im Saale-Kreis liegt zwischen dem Abzweig nach Lennewitz und Kauern ein angefahrenes Reh auf der Straße. Und in Dresden ist die Fähre F14 zwischen Pillnitz und Kleinschachwitz bis auf Weiteres außer Betrieb. Melde auch du uns Staus und Blitzer unter 0800 50 5 mal die 9.
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1: Viele Wolken gibt es heute erstmal. Dazu kann am Anfang vereinzelt ein Schauer runterkommen. Am Nachmittag wird es dann öfter nass. Vereinzelt sind auch Gewitter dabei. Die Höchstwerte liegen bei 27 bis 29 Grad. Morgen geht's mit Sonne und Wolken weiter. Nur vereinzelt ein Schauer, maximal 26 Grad.
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1: Im Saale-Kreis. Achtung, zwischen dem Abzweig nach Lennewitz und Kauern liegt ein angefahrenes Reh auf der Straße. Und in Dresden ist die Fähre F14 zwischen Pillnitz und Kleinschachwitz bis auf Weiteres außer Betrieb. Melde auch du uns Staus und Blitzer unter 0800 50 5 mal die 9.
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1: Im Saale-Kreis liegt zwischen dem Abzweig nach Lennewitz und Kauern, Vorsicht, ein angefahrenes Reh auf der Straße. Auf der A14 Leipzig Richtung Nossen gab es zwischen Nossen Nord und Nossen Ost einen Unfall auf der rechten Spur. Und in Dresden ist die Fähre F14 zwischen Pillnitz und Kleinschachwitz bis auf weiteres außer Betrieb. Melde auch du uns Staus und Blitzer unter 0800 50 5 mal die 9.
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0: Jetzt. Flo, Freak It.

0: Viele Wolken gibt es heute erstmal. Dazu kann am Anfang vereinzelt ein Schauer runterkommen. Am Nachmittag wird es dann öfter nass. Vereinzelt sind auch Gewitter dabei. Die Höchstwerte liegen bei 27 bis 29 Grad. Morgen geht's mit Sonne und Wolken weiter, nur vereinzelt ein Schauer, maximal 26 Grad.
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0: Auf der A14 Leipzig Richtung Nossen, Vorsicht, zwischen Nossen Nord und Nossen Ost gab es einen Unfall auf der rechten Spur. Und in Dresden ist die Fähre F14 zwischen Pillnitz und Kleinschachwitz bis auf weiteres außer Betrieb. Melde auch du uns Staus und Blitzer unter 0800 50 5 mal die 9.

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2: Auf der Straße zwischen Eibenstock und Wildenthal, Vorsicht, in beiden Richtungen sind Bäume auf die Fahrbahn gestürzt. A14 Leipzig Richtung Nossen, zwischen Nossen Nord und Nossen Ost gab es einen Unfall auf der rechten Spur. Und in Dresden ist die Fähre F14 zwischen Pillnitz und Kleinschachwitz bis auf weiteres außer Betrieb. Melde auch du uns Staus und Blitzer unter 0800 50 5 mal die 9.
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1: 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Ugel, move into the sun. Jetzt.

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0: Topic und Becky G. Sorry, Papi. 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
3: Sorry.

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1: Ich bin Cornelius. Hallo. Nach der Sturzflut im Himalaya warnt China vor neuen Überschwemmungen. Der See, der sich gebildet hat, könnte durch anhaltenden Regen in den kommenden Tagen über die Ufer treten. Helfer suchen im betroffenen Gebiet weiter nach Überlebenden. Mehr als 1400 Menschen werden noch vermisst. Die EU macht beim Jugendschutz auf Facebook und Instagram Druck auf Meta. Nach dem Vergleich mit mehr als 30 US-Bundesstaaten fordert Brüssel ähnliche Maßnahmen auch in Europa. Minderjährige müssten hier genauso geschützt werden wie in den USA. Spektakulärer Einsatz in der sächsischen Schweiz. Ein Hubschrauber fliegt jetzt umgestürzte Bäume aus dem Unwettergebiet bei Rathen aus. Sachsenforst hat dafür eine österreichische Spezialfirma angeheuert. Die Arbeiten müssen zügig gehen, damit die Bäume keine Borkenkäfer anziehen. Der Fahrplan steht für die neue Saison der Fußball Champions League. Die Bayern haben für die Ligaphase unter anderem Arsenal und Man United zugelost bekommen. Dortmund kriegt es mit Inter Mailand zu tun, Leipzig trifft auf Real Madrid, Stuttgart auf Atletico. In weniger als 2 Wochen geht's los.
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2: 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Viele Wolken gibt's heute früh, am Anfang kommt auch mal ein Schauer runter. Später bleibt's erstmal wolkig, ab dem Nachmittag wird's dann öfter nass mit Schauern und vereinzelt Gewittern. Dazu werden es 27 bis 29 Grad. Am Wochenende geht's weiter mit Sonne und Wolken, morgen nur vereinzelt Schauer bei bis zu 26 Grad, am Sonntag eher viele Wolken und meistens trocken.
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2: Auf der Straße zwischen Eibenstock und Wildenthal sind in beiden Richtungen Bäume auf die Fahrbahn gestürzt. Auf der A72 Zwickau Richtung Chemnitz liegen zwischen Stolberg West und Stolberg Nord Reifenteile auf der rechten Spur. Und in Dresden ist die Fähre F14 zwischen Pillnitz und Kleinschachwitz bis auf weiteres außer Betrieb. Melde auch du uns Staus und Blitzer unter 0800 50 5 mal die 9.
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4: Ich bin Philipp. Hallo. Die EU macht beim Jugendschutz auf Facebook und Instagram Druck auf Meta. Nach dem Vergleich mit über 30 US-Bundesstaaten fordert Brüssel ähnliche Maßnahmen auch in Europa. Minderjährige müssten hier genauso geschützt werden wie in den USA. Taucher haben zwei Tote aus der Talsperre Pöhl im Vogtland geborgen. Es handelt sich um die Männer, die Ende Juni nach einem Badeunglück verschwunden waren. Sie waren vom Tretboot aus ins Wasser gesprungen und von der Strömung abgetrieben worden. Nach der Sonnenfinsternis über Deutschland gibt es jetzt das nächste Himmelsspektakel. Um kurz nach 4:30 hat eine partielle Mondfinsternis begonnen. Dabei schiebt sich die Erde zwischen Mond und Sonne. Der Mond wird verdunkelt und wirkt etwas rötlich. Der Höhepunkt ist gegen 6 Uhr. Real Madrid und Manchester City. Das sind die Top-Gegner für RB Leipzig in der neuen Champions-League-Saison. Das hat die Auslosung ergeben. Zu den insgesamt 8 Gegnern der Ligaphase gehören unter anderem auch noch Manchester United, Feyenoord Rotterdam und Schachtar Donetsk.
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6: Viele Wolken gibt's heute früh. Am Anfang kommt auch mal ein Schauer runter. Später bleibt's erstmal wolkig, ab dem Nachmittag wird's dann öfter nass mit Schauern und vereinzelt Gewittern. Dazu werden es 27 bis 29 Grad. Am Wochenende geht's weiter mit Sonne und Wolken, morgen nur vereinzelt Schauer bei bis zu 26 Grad, am Sonntag eher viele Wolken und meistens trocken.
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6: Auf der Straße zwischen Eibenstock und Wildenthal, Vorsicht, in beiden Richtungen sind Bäume auf die Fahrbahn gestürzt. Und in Dresden ist die Fähre F14 zwischen Pillnitz und Kleinschachwitz bis auf Weiteres außer Betrieb. Melde auch du uns Staus und Blitzer unter 0800 50 5 mal die 9.
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5: 5:58 Uhr.
6: Ich bin Philipp. Hallo. Gibt es auch in Europa bald einen besseren Jugendschutz bei Facebook und Instagram? Die EU-Kommission fordert genau das jetzt von Meta, Cornelius Dräger.
7: Ja, Hintergrund ist der Vergleich, den der Konzern mit über 30 US-Bundesstaaten geschlossen hat. Der sieht unter anderem Zeitbeschränkungen und Nachtsperren für Jugendliche vor. Und die EU-Kommission will genau das jetzt auch für Europa erreichen und droht andernfalls mit hohen Strafen. Die Vereinten Nationen gehen noch weiter. Sie wollen Regeln für alle Social-Media-Apps und am besten weltweit. Dafür müssen Regierungen aber selbst aktiv werden, so UN-Menschenrechtskommissar Türk.
6: Kommende Woche soll der Dresdner Stadtrat über die neue Carola-Brücke entscheiden. Unabhängig davon, wie die Brücke dann künftig aussieht, der Neubau wird die Arbeiter und Ingenieure vor große Herausforderungen stellen. Zum einen muss für die Brücke ein Fundament her, zum anderen muss die Baustelle im Notfall schnell geräumt werden können, so Brückenexperte Steffen Max.
8: Die Elbe kann eben binnen einer Woche auch mal schnell auf ein Hochwasser von 9 Metern anwachsen. Das hat die Elbe uns in den letzten Jahrzehnten mehrfach gezeigt. Und dann hat man plötzlich eine Staumauer in der Elbe und das mitten im Hochwasser. Das wäre für das Stadtzentrum äußerst ungünstig.
6: Bundeskanzler Merz hat eine Zusammenarbeit seiner CDU mit der AfD ausgeschlossen. Vor der Sachsen-Anhalt-Wahl sagte er am Abend bei RTL, dass sich die Positionen beider Parteien deutlich unterscheiden. Unter anderem wirft er der AfD engste Beziehungen zum russischen Machthaber Putin vor. Der SC Freiburg spielt auch in dieser Saison international. Im Quali-Rückspiel für die Conference League schlugen die Freiburger Motherwell aus Schottland deutlich. Endstand 4:1. Auch das Hinspiel hatte der SC bereits gewonnen.
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5: Jetzt nochmal ordentlich durchlüften bei angenehmen warmen Temperaturen. Jetzt am frühen Morgen schon 21 Grad bei dir in Chemnitz und 20 Grad hast du jetzt auch schon in Leipzig. Es wird heute noch so richtig schön knackig warm. Bis zu 30 Grad sind heute teilweise drin an deinem Hitzsommerfreitag. Und sonst gibt es dazu einen Mix aus Wolken. Ein paar Minischauer ziehen auch mal vorbei. Und das Allerbeste, auch die Sonne ist heute mit am Start.
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5: Auf der B93 Schneeberg Richtung Borna zwischen Pölbitz und Krossen ist die rechte Spur dicht. Sonst kommst du jetzt erstmal gut durch, falls du aber doch noch was entdeckst, einen Stau oder einen Blitzer, dann meldest du dich einfach unter der 0800 50 5 mal die 9 oder schreibst eine WhatsApp. Die Nummer gibt's auf energy.de/sachsen. Dein nächstes Energy Sachsen Verkehrsupdate kommt dann sofort, wenn's kracht.
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5: Max Music immer noch im wohlverdienten Urlaub und deswegen heißt es für mich jetzt finally letzter Tag der Woche, so super früh aufstehen. Ab morgen wird dann ausgeschlafen. Ich freue mich ja sehr. Wir beide rocken jetzt aber erstmal noch deinen frühen Freitagmorgen mit Hit Music Only bei dir im Bad. Jetzt Teddy Swims, Mr. Know It All.
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Energy Sachsen läuft bei dir 6.08 Uhr und genau jetzt gibt's eine Show für uns am Himmel über Sachsen. Die partielle Mondfinsternis läuft, ist schon im vollen Gange. Da schiebt sich jetzt einmal die Erde zwischen Sonne und Mond. Ein Teil vom Vollmond ist jetzt schon komplett verdunkelt, fast zu über 90%. Genau jetzt übrigens auch Peak, da siehst du dann die absolute Verfinsterung. Also einmal raus, hochschauen und enjoy die Mondfinsternis. Perfekter Hit jetzt für den magischen Moment. Gut genug. Kitsch Creek läuft jetzt bei Energy Sachsen. Knallwach.

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gut genug bei Energy Sachsen Knallbach. 6.12 Uhr ist es. Schönen guten Morgen. Wir schauen mal kurz auf Wetter und Verkehr. Da ist gerade noch eine Meldung auf der B93 Schneeberg Richtung Borna. Zwischen Pölbitz und Krossen ist die rechte Spur dicht, sonst kommt es jetzt an einem Freitagmorgen erstmal gut durch. Ja, da freust du dich heute auf einen mega Hitsommertag. Bis zu 30 Grad sind drin. Zwischendurch könnte es mal so eine kleine Abkühlung von oben geben. Da sind so ein paar Mini-Regenschauer am Start. Aber sonst alles überwiegend trocken und die Sonne, die gibt auch wirklich ihr Bestes. Jede Viertelstunde gibt's mehr zu Wetter und Verkehr. Wir starten jetzt erstmal knallwach rein mit Leonie, läuft bei Energy Sachsen.

International. Wach geht's rein mit Energy Sachsen, genau 6.18 Uhr. Schönen guten Morgen. 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Also, let's go, mach dich ready. Jetzt dein Warm-up-Song mit den meisten neuen Hits, der meisten Musik bei Energy Sachsen. Tempa City mit Self-Aware. Start gut rein.

0: Schönen guten Morgen, 6.27 Uhr ist es. Knallwach mit Energy Sachsen hast du an. Gleich nach halb für dich am Start der neue Hit von One Republic, Need Your Love. Und Pink mit ordentlich Power, Trust Fall.
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9: 6.31 Uhr.
10: Ich bin Philipp. Hallo. Gibt es auch in Europa künftig einen besseren Jugendschutz bei Facebook und Instagram? Meta hat sich in den USA unter anderem zu Zeitbeschränkungen und Nachtsperren für Jugendliche verpflichtet. Die EU-Kommission will das jetzt auch für Europa und droht andernfalls mit hohen Strafen. Wer steckt hinter dem Drohnenvorfall am Leipziger Flughafen? Die Ermittlungsergebnisse will die Bundesregierung in den nächsten Tagen vorstellen, so Kanzler Merz bei RTL. Und er kündigt auch weitere Reaktionen auf den Vorfall an. Kommende Woche entscheidet der Dresdner Stadtrat über die neue Carola-Brücke. Unabhängig davon, wie die Brücke dann künftig aussieht, der Neubau wird die Arbeiter und Ingenieure vor große Herausforderungen stellen. Unter anderem muss für die Brücke ein neues Fundament her. In weniger als 2 Wochen startet RB Leipzig in die neue Fußball-Champions-League-Saison. Jetzt sind auch die Gegner ausgelost. Leicht wird es nicht für die Leipziger. Ein Heimspiel gibt es etwa gegen Manchester City. Außerdem spielt RB unter anderem bei Real Madrid.
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9: Jetzt am frühen Morgen haben wir schon ganz angenehm warme Temperaturen. 21 Grad bei dir in Chemnitz und 19 Grad hast du in Dresden. Es wird sogar noch wärmer. Teilweise sind bis zu 30 Grad drin. Ansonsten enjoyen wir heute einen schönen Sommertag. Die Sonne ist mit am Start. Da sind zwischendurch wirklich nur so ein paar Wölkchen, die mal rüberziehen. Sonst bleibt es aber überwiegend trocken.
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9: Auf der B93 Schneeberg Richtung Borna zwischen Pöllwitz und Krossen ist die rechte Spur dicht. Hast du sonst noch was entdeckt, dann meldest du dich einfach unter der 0800 50 5 mal die 9 oder schreibst eine WhatsApp. Die Nummer gibt's auf energy.de/sachsen. Dein nächstes Energy Sachsen Verkehrsupdate kommt dann sofort, wenn's kracht.
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9: Einen wunderschönen guten Morgen.
11: Hallo, guten Morgen, Vicky.
9: Wir beide machen uns jetzt erstmal knallwach, während du dich noch ready machst im Bad. Gibt's den nächsten Hit von Somba, Homewrecker. Schönen Freitag dir.
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Freitag, bester Tag der Woche, 6.40 Uhr ist es, Energy Sachsen hast du an und wir boosten deine Laune kurz vorm Wochenende nochmal so richtig mit Free Ticks für Apache.

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0: 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Knallwach mit Energy Sachsen. Jetzt für dich zum Start rein in deinen Freitag. One

0: 6.45 Uhr ist es.
1: Energy Sachsen läuft bei dir. Jetzt für dich ein kurzes Update von den Straßen. Da haben wir eine Meldung von der B93 Schneeberg Richtung Borna. Zwischen Pölbitz und Krossen ist die rechte Spur dicht. Ja, jetzt haben wir es schon richtig schön angenehm warm, bei um die 20 Grad und es wird noch heißer. Bis zu 30 Grad sind drin. Zwischendurch kann es auch mal so eine Mini-Abkühlung von oben geben. Da sind so ein paar Mini-Regenschauer unterwegs. Ansonsten überwiegend trocken und die Sonne, die gibt auch nochmal so richtig schön Gas. Also so kann man doch mal reinstarten in den letzten Tag der Arbeitswoche. Jede Viertelstunde gibt's mehr zu Wetter und Verkehr. Energy Sachsen läuft bei dir. Jetzt für dich Topic mit Out My Head.

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0: Hit Music Only an deinem Freitagmorgen. Die Knallwachskala geht nach oben. Und jetzt sind wir ready für eine ganz flotte Runde Stadtlandfluss.
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0: Letzter Tag der Woche, letzter Versuch, den Wochenrekord zu knacken. Die liebe Peggy aus Freiberg hat Bock auf Free-Tickets für den Freizeitpark Plon. Schönen guten Morgen.
2: Ja, guten Morgen.
0: Na, du klingst aber auch schon sehr wach für die Uhrzeit.
2: Naja, ich gebe mir Mühe.
0: Musst du immer so früh raus?
2: Ja.
0: Oh Gott, ja. Was arbeitest du denn?
2: Betreuerin mache ich in der Kurzzeitpflege.
0: Okay, verstehe. Da muss man natürlich auch ein bisschen früher wach sein.
2: Genau. Na, ich bereite das Frühstück vor und vorher selber noch einen Kaffee trinken und so.
0: Boah, jede Menge zu tun am frühen Morgen. Deswegen würde ich sagen, wir legen einfach los. Ich starte für dich den Zufallsgenerator.
2: Ja.
0: Es wie schöner Freitag.
2: Okay.
0: Dann let's go. Eine Stadt.
2: Saarbrücken.
0: Land.
2: Schweiz.
0: Beruf.
2: Schauspieler.
0: Name.
2: Susi.
0: Schimpfwort.
2: Du Schweinepriester.
0: Hobby.
2: Schlittschuhfahren.
0: Tier.
2: Schwein.
0: Ein Ort zum Flirten.
2: Ein Ort zum Flirten. See.
0: Automarke.
2: Seat.
0: Promi.
2: Susi Quattro.
0: Ey, mega, das sind 10 richtige, richtig starke Leistungen, wow. Der Wochenrekord bleibt aber trotzdem bei 12 richtigen, aber ey, jetzt bin ich doch mit dir hier so richtig knallwach geworden.
2: Sehr schön.
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0: Start gut rein in deinen Freitag jetzt mit dem nächsten Hit Happy Now.

0: Schönen guten Morgen, 6.57 Uhr, Energy Sachsenhasse an. Gleich für dich der neue Hit von Flo, Leak It. Und auch am Start Kamrad mit Hug Yourself.
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0: 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City Guide. 100% Bratty Vibes kriegst du heute Abend in Dresden. Im Club Paula tanzt du nämlich mal wieder die ganze Nacht zu den Beats von Charlie, Billy und Co. Das heißt, dir wird ein Banger nach dem nächsten serviert. Und ich sag dir, da gehst du sowas von ab auf den Dancefloor. 23 Uhr ist Kickoff. Dein Ticket savest du dir am besten jetzt schnell online.
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0: Genau, 7 Uhr.
12: Ich bin Philipp. Hallo. Die EU macht beim Jugendschutz auf Facebook und Instagram Druck auf Meta. Nach dem Vergleich mit über 30 US-Bundesstaaten fordert Brüssel ähnliche Maßnahmen auch in Europa. Minderjährige müssten hier genauso geschützt werden wie in den USA. Wer steckt hinter dem Drohnenvorfall am Leipziger Flughafen? Die Ermittlungsergebnisse will die Bundesregierung in den nächsten Tagen vorstellen. Das hat Kanzler Merz bei RTL angekündigt. Weiter sagte er:
13: Der Urheber gibt sich nicht klar zu erkennen. Das unterscheidet ja das, was wir zurzeit erleben, von einem konventionellen Krieg. Das müssen wir ermitteln. Wir können das ermitteln, wir sind relativ weit. Und dann müssen wir auch entsprechend reagieren. Aber das ist eben anders, als dass wir bisher sozusagen konventionell unter Kriegen verstanden haben. Das ist keine Panzerarmee, die da auf Deutschland zurollt, sondern es sind eben Drohnen.
12: Wie die neue Dresdner Carola-Brücke aussehen wird, darüber soll kommende Woche der Stadtrat entscheiden. Der Neubau wird in jedem Fall eine Herausforderung werden. Weil die Elbe schnell auf ein Hochwasser steigen kann, muss die Baustelle im Notfall zügig geräumt werden. Auch der alte Elbpfeiler im Flussbett hat es in sich, sagte uns Brückenexperte Steffen Max.
14: Die zweite Carola-Brücke, also die in den 70er Jahren, die wurde auf der Brücke aus dem 1895er Baujahren gegründet. Aber keiner weiß so richtig, wie diese Gründung eigentlich aussieht. Deswegen wird es dort also auch eine neue Gründung geben. Die muss allerdings mit der alten Gründung irgendwie zurechtkommen.
12: Real Madrid und Manchester City. Das sind die Top-Gegner für RB Leipzig in der neuen Champions-League-Saison. Das hat die Auslosung ergeben. Zu den insgesamt 8 Gegnern der Liga-Phase gehören unter anderem auch noch Manchester United, Feyenoord Rotterdam und Schachtar Donetsk.
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0: Ich fühle dein Outfit-Struggle heute so, so sehr. Mir ging es heute genauso. Jetzt ist es ja schon relativ warm, 19 Grad bei dir in Leipzig und 20 Grad in Dresden. Wolkig ist es trotzdem. So ein paar Mini-Regenschauer sind auch ab und zu mal mit am Start. Sonst kommt aber auch die Sonne ab und zu mal raus bei bis zu 30 Grad.
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0: Auf der B93 Schneeberg Richtung Borna, da ist immer noch gesperrt zwischen Pölbitz und Krossen und zwar die rechte Spur. Sonst kommst du jetzt erstmal gut durch, falls du aber sonst noch was entdeckst, einen Stau oder einen Blitzer, dann meldest du dich einfach unter der 0800 50 5 mal die 9 oder schreibst eine WhatsApp. Die Nummer gibt's auf energy.de/sachsen. Dein nächstes Energy Sachsen Verkehrsupdate kommt dann sofort, wenn's kracht.
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0: Wir enjoyen deinen Hitsommermorgen und schicken dich for free zu Apache.
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0: Noch in dieser Stunde läuft der nächste Apache-Banger. Hörst du den? Dann einfach nur noch einchecken mit dem Text Hitsommer an die 0351 28 98 9000. Während du dir den ersten Kaffee ziehst, gibt's einen Hitkick rein in deinen Freitag von Olivia Rodrigo, Good For You. Und jetzt direkt davor noch Michael Schulte, 5 a.m.
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0: 7.09 Uhr. Schönen guten Morgen. Knallwach mit Energy Sachsen. Heute noch einmal durchziehen und dann finally.
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0: Ja, bei uns in Sachsen wird der Hitzsommer noch mal ordentlich abgefeiert. In Leipzig startet heute zum Beispiel das große Stadtradeln. 19 Uhr geht's los mit der traditionellen Leipziger Radnacht. Ist immer ein mega cooles Event. Der Rundweg ist da frei nur für die Radfahrer. Alles ohne Autoverkehr. Bist du übrigens auch sponti mit am Start, ohne Anmeldung. In Dresden wird heute die Radeberger Schlossnacht gefeiert. Ist auch eine mega nice Location auf Schloss Klippenstein. Da greifst du ab 18 Uhr die Summer Vibes ab. Und Festival Vibes for free gibt's am Wochenende in Chemnitz. Johanna aus Leipzig ist sogar mit dabei. Schönen guten Morgen.
2: Guten Morgen, Vicky.
0: Du fährst tatsächlich extra von Leipzig nach Chemnitz zum Kosmos Festival.
2: Ja, ganz genau. Also ich habe gehört, dass halt 0,1099 als Headliner kommen. Und da war ich so, ja, also kann man eigentlich nicht verpassen. Kostenloses Konzert von 0,1099 und halt auch gleich noch ein ganzer Festivaltag. Deswegen mache ich mich da auf den Weg.
0: Boah, ich finde das schon auch krass, dass man sich die einfach for free gönnt. Hast du die dann schon mal live gesehen?
2: Ja, ich habe die schon live gesehen. Ich habe die als Vor-Act von Crow schon zweimal gesehen. Und das war schon richtig krass. Also einmal auch in Dresden, da war natürlich nochmal extra krasse Stimmung.
0: Boah, ich finde auch, wenn die auf der Bühne stehen, also dann geht ordentlich die Party in der Crowd.
2: Ja.
0: Bist du dann auch so, dass man dich auch im Moshpit sieht oder bist du da eher an der Seite unterwegs?
2: Boah, ich sag dir ehrlich, ich habe da ein bisschen Angst, Mann. Also wenn ich so Moshpit neben mir sehe oder wenn irgendwie Moshpit angesagt wird, dann versuche ich da noch zu entkommen. Also da halte ich mich lieber zurück. Das machen dann die anderen.
0: Ey, dann ganz viel Spaß dir beim Kosmos Festival.
2: Dankeschön.
0: Ich sag dir, das wird ein mega Wochenende bei uns in Sachsen. Start gut rein jetzt bei Energy Sachsen mit Flow, der neue Hit Leak It. Schönen guten Morgen.
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Ja, jetzt schon angenehm warm, 20 Grad bei dir in Zwickau und 19 Grad bei dir in Leipzig. Das kann heute aber auch mal ein bisschen schwüler werden. Da sind auch einige Regenschauer mit am Start. Bei heute bis zu 30 Grad. Aber Good News, zwischendurch lockert sich's auch mal auf, dann kommt die Sonne raus. Und vor allem, es bleibt überwiegend trocken. Ja, da ist immer noch eine Meldung von der B93 Schneeberg Richtung Borna. Zwischen Pölwitz und Krossen ist die rechte Spur dicht. Sonst kommst du jetzt erstmal gut durch deinen Freitagmorgen. 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

0: Knallwach mit Energy Sachsen. Good morning! 7.21 Uhr ist es und so ein richtig guter Morgen wird's vor allem mit diesem nicen Ausblick.
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0: Wir organisieren dir ein Mega-Wochenende in Berlin mit einem fetten Konzert-Highlight. Du gehst for free zum Apache-Konzert. Sophie aus Leipzig, welchen Hit feierst du denn am meisten?
2: Tatsächlich Roller, weil es hat so von früher, wenn man feiern gegangen ist, das war immer so Tradition, wenn das gekommen ist.
0: Voll.
2: Dann ist man immer so zusammen abgegangen und konnte den Text halt komplett auswendig. Das war schon mal sehr schön.
0: Ist es bei euch eigentlich auch ein Ding, weil ich habe das tatsächlich immer noch, wenn der im Club kommt, dass so alle sowieso auf dem Roller die Handbewegung machen.
2: Ja, das ist immer noch so, ja.
0: Ich lieb das.
2: Das stimmt, das kennt halt auch jeder den Text, das ist halt das Geile.
0: Voll.
2: So.
0: Bevor wir heute Nacht alle abdancen im Club, checkst du noch schnell ein in unseren Energy Sachsen Hitsommer. Einfach eine kurze WhatsApp schreiben an die 0351 28 98 9000 mit dem Text Hitsommer. Wir gönnen uns jetzt den nächsten Apache-Hit. Fühlst du das auch jetzt bei Energy Sachsen? Knallwach. Schönen guten Morgen.

0: Einen wunderschönen guten Morgen, genau 7.28 Uhr. Knallwach mit Energy Sachsen. Gleich in der nächsten halben Stunde gönnen wir uns einen ganz freshen neuen Hit. Heute released, gleich direkt entdeckt in unserer Energy Sachsen Hit-Premiere von Alle Farben und auch für dich am Start. Oliver Heldens mit Lady. Happy Freitag.
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10: 7:31 Uhr.
11: Ich bin Philipp. Hallo. Gibt es auch in Europa künftig einen besseren Jugendschutz bei Facebook und Instagram? Meta hat sich in den USA unter anderem zu Zeitbeschränkungen und Nachtsperren für Jugendliche verpflichtet. Die EU-Kommission will das jetzt auch für Europa und droht andernfalls mit hohen Strafen. Am Landgericht Braunschweig geht's ab heute erneut um den Germanwings-Absturz vor 11 Jahren. Opferangehörige fordern Schadenersatz vom Staat, weil aus ihrer Sicht nicht ausreichend geprüft wurde, ob der Co-Pilot flugtauglich war. Der Mann hatte das Flugzeug absichtlich zum Absturz gebracht. Wie die neue Carola-Brücke aussehen wird, darüber soll kommende Woche der Stadtrat entscheiden. Der Neubau wird in jedem Fall eine Herausforderung werden. Weil die Elbe schnell auf ein Hochwasser steigen kann, muss die Baustelle im Notfall zügig geräumt werden. In weniger als 2 Wochen startet RB Leipzig in die neue Fußball-Champions-League-Saison. Jetzt sind auch die Gegner ausgelost. Leicht wird es nicht für die Leipziger. Ein Heimspiel gibt es etwa gegen Manchester City. Außerdem spielt RB unter anderem bei Real Madrid.
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10: Ja, Outfit Struggle heute sowas von wieder am Start. Es sieht ja aktuell nicht danach aus, aber warm wird's. Bis zu 30 Grad sind teilweise drin. Aktuell noch 20 Grad bei dir in Zwickau und in Görlitz hast du 17 Grad. Ein bisschen schwül könnte es heute aber werden. So ein paar Regenwölkchen sind am Start. Sonst gönnen wir uns heute einen überwiegend trockenen Hitzsommertag. Und auch die Sonne kommt ab und zu mal raus.
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10: Auf der B93 Schneeberg Richtung Borna. Zwischen Pöllbitz und Krossen ist die rechte Spur dicht. Sonst kommst du jetzt erstmal gut durch deinen Freitagmorgen. Falls du aber sonst noch was entdeckst, einen Stau oder einen Blitzer, dann rufst du einfach fix durch unter der 0800 50 5 mal die 9. Oder schreibst eine WhatsApp. Die Nummer gibt's auf energy.de/Sachsen. Dein nächstes Energy Sachsen Verkehrsupdate kommt dann sofort, wenn's kracht.
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10: Happy Freitag! Bevor wir reinstarten ins Weekend, wurde heute nochmal ordentlich viel neue Mucke gedroppt. Alle Farben hat heute auch einen neuen Spätsommer-Banger rausgehauen. Noch in dieser halben Stunde hören wir direkt zuerst rein bei unserer Energy Sachsen Hitpremiere. Jetzt erstmal zum Einstimmen Fastboy mit Beautiful Life. Schönen guten Morgen.
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0: Bevor wir reinstarten ins wohlverdiente Wochenende, gönnen wir uns jetzt erstmal richtig nice neue Mucke.
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0: Perfekter Track für deinen Start rein ins Wochenende. Same Old Sky, der neue Hit von Alle Farben, ist ein Mix aus Dance-Pop und leichten Hitsommer-Vibes. Alle Farben hat sich da auch ein sehr nices Feature für gesucht. Mae Stevens, eine coole britische Sängerin mit einer sehr markanten Stimme. Richtig nice Kombi. Obendrauf die Beats von Alle Farben. Ich bin ja jetzt schon Fan. Heute gedroppt, direkt zuerst entdeckt in der Energy Sachsen Hit-Premiere. Jetzt Same Old Sky.

0: 7.50 Uhr. Schönen guten Morgen. Und für so einen super entspannten Feierabend heute gönnst du dir jetzt mal noch schnell die Streaming-Highlights von Elsie.
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2: Bei mir bekommst du alle Infos rund um Streamen und was auf deiner Watchlist nicht fehlen darf. Da gibt's wieder richtig nice Stuff. Die gehypte Action-Drama-Teen-Serie ist back. Staffel 5 von Outer Banks auf Netflix. Die Story fing damit an, dass ein Typ seine Freundesgruppe davon überzeugen konnte, ihm bei einer Schatzsuche zu helfen. Sein Vater hat nämlich schon danach gesucht, ist aber dabei spurlos verschwunden. Also auch für die Friends nicht ohne Gefahr. Ich warne dich schon mal vor. Hohes Suchtpotenzial.
3: Unsere Mission für diesen Sommer ist Spaß. Die ganze Zeit.
2: Netflix hat außerdem ein neues Drama drauf. All das Ungesagte zwischen uns. Regretting You. Der Film geht echt unter die Haut. Eine Familie erlebt einen krassen Schicksalsschlag, als durch einen Unfall Vater und Tante sterben. Erst nach ihrem Tod kommt aber eine dunkle Wahrheit ans Licht. Sie hatten eine Affäre. Jetzt stellen Mutter und Tochter die ganzen letzten Jahre in Frage und müssen sowohl zu sich selbst als auch wieder zueinander finden.
4: Ich will nur abhauen.
5: Dann lasst uns abhauen.
2: Und noch eine News für alle Mäuse. Die dritte Staffel, Kaulitz und Kaulitz, ging ja so ab. Lungert immer noch in den Netflix Top 10. Und dass eine vierte kommt, weißt du auch schon. Aber jetzt haben Bill und Tom Kaulitz in ihrem Podcast verraten, dass noch mehrere Staffeln safe sind. Haben scheinbar einen fetten Deal mit Netflix. Und ich freue mich wahnsinnig darüber.
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0: 7.55 Uhr. Schönen guten Morgen. Knallwach mit Energy. Sachsen hast du an. Gleich für dich I Liver und I Patsche mit Wunder und Taylor Swift mit Overlight.
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0: Der Sommer neigt sich so ganz langsam dem Ende zu. Aber bevor es soweit ist, feierst du heute in Dresden nochmal umso fetter. Im My House steigt die Spring Break Party und das heißt ultimative Summer Vibes, kühle Drinks und natürlich die besten Beats für deinen Wochenendstart. Los geht's, 22 Uhr. 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
0: 7.58 Uhr.
7: Ich bin Philipp. Hallo. Knapp 4 Monate nach der Amokfahrt in Leipzig hat die Staatsanwaltschaft Anklage erhoben. Wie die LVZ schreibt, werden dem mutmaßlichen Täter Mord in 2 und versuchter Mord in 85 Fällen vorgeworfen. Der 33-Jährige war durch die Fußgängerzone in der Grimmaischen Straße gerast. Gibt es auch in Europa bald einen besseren Jugendschutz bei Facebook und Instagram? Die EU-Kommission fordert genau das jetzt von Meta, Cornelius Dräger.
8: Ja, Hintergrund ist der Vergleich, den der Konzern mit über 30 US-Bundesstaaten geschlossen hat. Der sieht unter anderem Zeitbeschränkungen und Nachtsperren für Jugendliche vor. Und die EU-Kommission will genau das jetzt auch für Europa erreichen und droht andernfalls mit hohen Strafen. Die Vereinten Nationen gehen noch weiter. Sie wollen Regeln für alle Social-Media-Apps und am besten weltweit. Dafür müssen Regierungen aber selbst aktiv werden, so UN-Menschenrechtskommissar Türk.
7: Kommende Woche soll der Dresdner Stadtrat entscheiden, wie die neue Carola-Brücke aussehen wird. Fest steht schon jetzt. Beim Einbau der Bögen kann sich Dresden auf spektakuläre Bilder freuen, sagte uns Brückenexperte Steffen Max.
9: Dann werden große Stahlsegmente im Vorfeld zusammengeschweißt in der Werkstatt und die werden dann auf der Baustelle nur noch montiert und verschweißt. Die werden entweder eingeschwommen über diese Schubschiffe oder sie werden mit großen Mobilkränen oder großen Raupenkränen auch vom Schiff oder von großen Tiefladern übernommen und auch montiert.
7: Real Madrid und Manchester City. Das sind die Top-Gegner für RB Leipzig in der neuen Champions-League-Saison. Das hat die Auslosung ergeben. Zu den insgesamt 8 Gegnern der Ligaphase gehören unter anderem auch noch Manchester United, Feyenoord Rotterdam und Schachtar Donetsk.
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0: Ja, schon ein angenehm warmer Start rein in deinen Freitag. 20 Grad bei dir in Zwickau und 20 Grad hast du in Leipzig und es wird noch wärmer. Bis zu 30 Grad sind heute drin. Teilweise kann es auch ein bisschen schwül werden. Da sind ein paar Regenschauer immer mal unterwegs. Es bleibt aber überwiegend trocken. Zwischendurch lockert sich's auch mal auf und dann schafft es auch mal die Sonne raus.
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0: Da kommst du jetzt erstmal sehr gut durch deinen Freitagmorgen.
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0: In Limbach-Oberfrohna hat Ute einen entdeckt in der Frohnbachstraße. Hast du sonst noch was gesehen? Einen Stau oder einen Blitzer? Dann rufst du einfach durch unter der 0800 50 5 mal die 9 oder schreibst eine WhatsApp. Die Nummer gibt's auf energy.de/sachsen. Dein nächstes Energy Sachsen Verkehrsupdate kommt dann sofort, wenn's kracht.
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0: Einen wunderschönen guten Morgen. Wir beide machen uns ready für deinen Freitag. Während du dich fertig machst im Bad und deine Haare stylst, gönnen wir uns den nächsten Hit American Girls von Harry Styles. Start gut rein.
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uns in der Nähe in Berlin und wir machen dir und deinem Boyfriend oder deiner Bestie gleich ein mega geiles Wochenende draus mit Hotelübernachtung. Also schreib eine kurze WhatsApp an die 0351 28 98 9000 mit dem Text Hitsommer. Währenddessen üben wir schon mal ein bisschen Text. Jetzt Wunder von Apache und Iliva läuft bei Energy Sachsen. 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
0: Topic and Becky G. Sorry, Papi. Jetzt. Yes.

Happy Freitag. Knallwach mit Energy Sachsen an deinem Morgen. Und ich bin mir sicher, egal was es gleich bei dir zum Frühstück gibt, ein Käsebrot, Müsli oder einfach nur mal einen Kaffee, alles klingt erstmal leckerer als die Kekse aus Plastikmüll. Ja, kein Scherz, die gibt's jetzt wirklich. Das Ganze nennt sich Mikrobites, ist von einem Forschungsteam entwickelt worden und die haben es einfach geschafft, aus Pflanzenabfällen und Plastik wirklich was Essbares zu machen. Absolut crazy. Bei der Forschung ging es vor allem auch erstmal darum, neue Möglichkeiten zu finden, die Astronauten bei der NASA zu versorgen. Aber wer weiß, maybe liegen die Plastikkekse bald auch schon bei uns im Supermarkt an der Kasse. Wer weiß. Aktuell warten die Forscher aber auch noch auf eine Genehmigung. Die Kekse müssen nämlich jetzt erstmal getestet werden. Gegessen hat die bis jetzt noch keiner. Was sagst du eigentlich zu Keksen aus Plastik? Wärst du neugierig und würdest mal tryen oder doch lieber Müsli am Morgen? Schick mir gerne mal eine Memo rein an die 0351 28 98 9000. Energy Sachsen, knallwach bei dir. Jetzt für dich der nächste aktuelle Hit von Shakira und Burna Boy.

0: 8.28 Uhr. Schönen guten Morgen. Knallwach mit Energy Sachsen bei dir im Auto. Während du zur Arbeit fährst, gönnen wir uns den neuen Hit von Katy Perry mit ordentlich Power, Watch It Burn und Temper City. Feier ich auch sehr. Der aktuelle Hit Self-Aware. Happy Freitag.
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0: Genau, 8:30.
12: Ich bin Philipp. Hallo. Die Staatsanwaltschaft hat Anklage gegen den Amokfahrer von Leipzig erhoben. Die Ermittler werfen ihm Mord in 2 und versuchten Mord in 85 Fällen vor, schreibt die LVZ. Der 33-Jährige war vor knapp 4 Monaten durch die Fußgängerzone in der Grimmaischen Straße gerast. 2 Menschen kamen ums Leben. Wer steckt hinter dem Drohnenvorfall am Leipziger Flughafen? Die Ermittlungsergebnisse will die Bundesregierung in den nächsten Tagen vorstellen, so Kanzler Merz bei RTL. Und er kündigt auch weitere Reaktionen auf den Vorfall an. Nach der Sturzflut in Nepal spitzt sich die Lage erneut zu. Weil neue Überflutungen drohen, mussten die Rettungsarbeiten jetzt erstmal unterbrochen werden. In dem Katastrophengebiet werden immer noch 1.400 Leute vermisst. Fast 500 Tote wurden inzwischen geborgen. Der SC Freiburg spielt auch in dieser Saison international. Im Quali-Rückspiel für die Conference League schlugen die Freiburger Motherwell aus Schottland deutlich, Endstand 4:1. Auch das Hinspiel hatte der SC bereits gewonnen.
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0: Ja, ich habe heute ganz mutig mal wieder zum kurzen Kleid gegriffen. Es soll heute richtig schön warm werden. Bis zu 30 Grad sind drin. Aktuell noch 20 Grad bei dir in Chemnitz und 20 Grad hast du in Leipzig. Da sind einige Wolken unterwegs. Von oben könnte es auch mal so eine kleine Abkühlung geben. Ein paar Regenschauer ziehen mal drüber. Aber zwischendurch lockert sich's auch mal auf und dann sieht es schon deutlich freundlicher aus. Und vor allem das Allerbeste, es bleibt auch überwiegend trocken.
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0: Auf der A38 Leipzig Richtung Halle. Zwischen Leipzig Süd und Leipzig Neuhart liegen Gegenstände auf der linken Spur. In Klotzsche ist die Karl-Liebknecht-Straße zwischen der Moritzburger Weg und dem schmalen Weg nach einem Unfall dicht. In Merane hat es auch gekracht bei der Zwickauer Straße zwischen am Annapark und der Höckendorfer Straße. Auch da kommst du gerade nicht durch.
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0: In Burkersdorf in der Zinnwalder Straße Richtung Frauenstein. Dan hat einen entdeckt in Chemnitz im Steinweg in der 30er-Zone. Und in Limbach-Oberfrohna wird auch schon geblitzt in der Frohnbachstraße. Hast du sonst noch was entdeckt? Einen Stau oder einen Blitzer? Dann rufst du einfach durch unter der 0800 50 5 mal die 9 oder schreibst eine WhatsApp. Die Nummer gibt's auf energy.de/Sachsen. Dein nächstes Energy Sachsen Verkehrsupdate kommt dann sofort, wenn's kracht.
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0: Wir starten rein in den besten Tag der Woche. Woche hast du nämlich fast geschafft. Heute noch einmal durchziehen und dann finally.
13: Ein Ende!
0: Ja, während du dir dein Frühstück gönnst, gönnen wir uns Hit Music Only. Jetzt für dich Tampa City mit Self Aware.
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0: Energy Sachsen, knallwach läuft bei dir auf dem Weg zur Arbeit und dein Chill-Wochenende ist sowas von gesaved. Wir haben ein Date, die liebe Jo hat sich nämlich diesen Sonntag Gentleman eingeladen.
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2: Hallo, hier ist Gentleman und du hörst mich am Sonntag bei der Energy Sachsen Music Lounge mit Jo. Joy in your eyes in the scene of tears. Und ich mag dieses, also 4 Uhr morgens ist für mich so die Hochzeit eigentlich, was so Kreativität angeht. Da habe ich auch immer geguckt, wann funktioniert was am besten für mich. Und ich habe mir tatsächlich auch manchmal, wenn ich irgendwie Texte schreiben wollte, einen Wecker gestellt auf 4 Uhr, habe mir dann einen Kaffee gemacht und bin dann ins Studio gegangen. Und das hat am meisten funktioniert. Weil irgendwie um 4 Uhr schlafen halt alle so, oder die meisten zumindest. Es ruft auch keiner an und so.
0: Eben.
2: Es ist draußen irgendwie komplett still, so irgendwie. Ich bin komplett unabgelenkt. Das ist ein anderer Schnack, als wenn ich jetzt mittags um 1 irgendwie was mache.
0: Komplett.
2: Aber es gibt ja verschiedene Phasen so. Ne? Ja. Also ich sag mal so, das Schreiben und so und Melodien finden, so diesen kreativen Prozess so, den finde ich wichtig, so dass ich den um 4 Uhr mache, also spät in der Nacht, früh morgens so. Aber dieses nüchterne Gegenhören, das ist immer gut, wenn das dann so mittags passiert, so, wenn man ausgeschlafen ist, wenn er dich immer noch abholt, dann ist okay. So.
0: Also Gentleman am Sonntag in unserer Energy Sachsen Music Lounge ab 10 und dann nochmal zum Nachhören überall da, wo es Podcasts gibt. Jetzt werden wir erstmal knallwach mit dem neuen Hit von Katy Perry. Mal ein bisschen anderer Sound bei Energy Sachsen jetzt.

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1: Schönen guten Morgen, knallwach mit Energy Sachsen. Heute noch einmal durchziehen und dann hoch die Hände, Wochenende. Ja, ich freue mich doch sehr. Lena aus Leipzig, was geht denn da bei dir?
2: Ja, also ich bin morgen verabredet mit dem Fanbus von unserer Eishockeymannschaft. Dann fahren wir erstmal nach Tschechien. Das heißt, ich werde auch erst Samstagnacht wiederkommen. Und dann gehen wir aufs Erntedankfest am Samstag und dann gucke ich mal. Ich habe dann auch Urlaub die nächsten 2 Wochen, also kann noch einiges passieren.
1: Sag mal, Eishockeymannschaft, bist du da beruflich mit am Start oder was machst du da genau?
2: Nee, wir haben einen Fanbus und wenn es so Auswärtsfahrten gibt, dann organisieren die immer Fanbusse und dann kannst du halt mitfahren und dir die Spiele außerhalb auch angucken.
1: Und habt ihr da irgendwelche Sprüche, die ihr ruft, um eure Leipziger Eishockeymannschaft anzufeuern?
2: Oh, wir haben ganz viele. Wir haben eine CD. Also wenn ich damit jetzt anfange, dann bin ich in 3 Stunden noch in der Leitung.
1: So krass, okay.
2: Aber der gängigste Spruch ist eigentlich auch jetzt Leipzig kämpfen und siegen.
1: Das habe ich sogar schon mal gehört.
2: Bist du ein bisschen vorbereitet?
1: Ey, Lena, klingt mega nice dein Wochenende. Ich wünsche dir schon mal ganz, ganz viel Spaß.
2: Dankeschön. Ich wünsche dir auch ein schönes Wochenende.
1: Wir starten jetzt erstmal zusammen rein in dein Freitag, jetzt bei dir im Auto. Hit Music Only, Imagine Dragons mit ordentlich Power. Thunder jetzt bei Energy.

0: Energy Sachsen, knallwach gleich für dich zum Start rein in deinen Freitag. Unser Hit-Update, Less Than a Lover, ist ein bisschen was Entspannteres, geht auf jeden Fall ans Herz und auch für dich am Start. David Guetta, der aktuelle Hit, Gone, Gone, Gone, start gut rein.
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Start rein in deinen Arbeitstag. Hörst du knallwach mit Energy Sachsen. Jetzt wird nochmal so richtig schön durchgezogen. Mit dem nächsten neuen Hit vom norwegischen Trio The Bausa. Eine nice Feel-Good-Hausnummer. Geschrieben direkt am Meer. Und diese Good Vibes gönnen wir uns jetzt. Magnetic läuft bei Energy Sachsen mit den meisten neuen Hits.

0: Wach mit Energy Sachsen. Gleich nach halb wird's ein bisschen emotional mit Ariana Grande, der neue Hit Hate That I Made You Love Me. Ich mag ihn sehr, sehr gerne. Und auch für dich am Start Jason Derulo, der stimmt uns schon mal ein bisschen drauf ein. Auf die Tanzfläche heute Abend mit dem Hit Love Not War.
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7: Kurz vor 9:30.
8: Ich bin Philipp. Hallo. Knapp 4 Monate nach der Amokfahrt in Leipzig hat die Staatsanwaltschaft Anklage erhoben. Wie die LVZ schreibt, werden dem mutmaßlichen Täter Mord in 2 und versuchter Mord in 85 Fällen vorgeworfen. Der 33-Jährige war durch die Fußgängerzone in der Grimmerschen Straße gerast. Die Drohnenabwehr ist heute eines der Themen bei einem Treffen mehrerer Innenminister in Flensburg. Bundesinnenminister Dobrindt berät mit seinen Kollegen aus den Ostsee-Anrainerstaaten über Maßnahmen wie Frühwarnsysteme. Hintergrund sind Drohnenvorfälle wie zuletzt am Flughafen Leipzig-Halle. Kommende Woche entscheidet der Dresdner Stadtrat über die neue Carola-Brücke. Unabhängig davon, wie die Brücke dann künftig aussieht, der Neubau wird die Arbeiter und Ingenieure vor große Herausforderungen stellen. Unter anderem muss für die Brücke ein neues Fundament her. In weniger als 2 Wochen startet RB Leipzig in die neue Fußball-Champions-League-Saison. Jetzt sind auch die Gegner ausgelost. Leicht wird es nicht für die Leipziger. Ein Heimspiel gibt es etwa gegen Manchester City. Außerdem spielt RB unter anderem bei Real Madrid.
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7: Ja, aktuell ist es noch ein bisschen wolkig draußen. Teilweise sind noch ein paar Regenschauer am Start, gerade rund um Grimma zum Beispiel. Sonst bleibt es aber heute überwiegend trocken. Bei dir in Chemnitz hast du gerade 21 Grad und in Görlitz 19 Grad und das Allerbeste. Zwischendurch lockert sich's auch mal auf, dann scheint sogar mal die Sonne. Bei heute bis zu richtig knackig warm, 30 Grad.
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7: Auf der B186 Schkeuditz-Zwenkau-Löbschütz, da ist am Abzweig nach Zitschen, hat's da gerade gekracht, da ist gesperrt.
2: Blitzer.
7: In Zittau hat Sandra einen entdeckt, in der Humboldt-Siedlung beidseitig. In Burkersdorf stehen sie in der Zinnwalder Straße, in Chemnitz am Steinweg und ein Blitzer noch in Limbach-Oberfrohna in der Frohnbachstraße. Hast du sonst noch was entdeckt, einen Stau oder einen Blitzer, dann rufst du einfach fix durch unter der 0800 50 5 mal die 9 oder schreibst eine WhatsApp. Die Nummer gibt's auf energy.de/Sachsen.
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7: Stimmung an deinem Hitsommerfreitag, eine 10 von 10. Finally, ab morgen wieder Freetime enjoyen. Ich freue mich doch sehr, vor allem aufs Ausschlafen. Heute hasseln wir nochmal zusammen durch. Jetzt mein absoluter All-Time-Banger, Justin Bieber, Beauty and a Beat. Und jetzt direkt davor Michael Schulte mit 5 a.m.
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0: Happy Freitag! Wir starten zusammen rein in den letzten Tag deiner Arbeitswoche. 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
0: 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Für Glück knallwach mit Energy Sachsen hast du an. Die meisten neuen Hits für dich jetzt Ariana Grande. Ganz emotional. Krieg ich ja gleich ein bisschen Gänsehaut. Hate that I made you love me.

schönen Start rein in deinen Freitag. Energy Sachsen hast du an. 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Also das kann man sich doch mal schmecken lassen. Energy Sachsen läuft bei dir. Jetzt lassen wir uns erstmal den nächsten Hit schmecken von Ava Max.

0: Energy Sachsen läuft bei dir im Office. Ganz smooth startest du rein in deinen Vormittag mit unseren 10 Hits um 10. Ganz entspannt mit am Start Alex Warren mit Fever Dream und der neue Hit von Tame Impala, ein absoluter Banger, Dracula gleich.
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7: 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Das heißt, dir wird ein Banger nach dem nächsten serviert, sodass du auf dem Dancefloor richtig abgehst. 23 Uhr ist der Kickoff und dein Ticket savest du dir am besten schnell noch online.
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7: In Leipzig hast du jetzt gerade 24 Grad, in Chemnitz auch ungefähr 24 Grad. Heute gibt es viele Wolken am Himmel, aber lass dich mal nicht täuschen. Auch wenn es zwischendurch Regen gibt, ist es super warm und schmühl. Mit bis zu 30 hitzsommerlichen Grad am Weekend bleibst du hot. Morgen zwar wieder nass, Sonntag dafür komplett trocken.
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7: A17, Prag Richtung Dresden. Zwischen Bad Gottleuber und Barthal steht ein brennendes Auto auf dem Standstreifen. Fahr hier besonders vorsichtig. A72, Chemnitz Richtung Zwickau. Zwischen Chemnitz Süd und Stolberg Nord gerade 2 Kilometer Stau. Und die B186, Schkeuditz Richtung Zwenkau Löbschütz, ist am Abzweig nach Zitschen nach dem Crash gesperrt.
6: Blitzer.
7: In Zittau, Humboldt-Siedlung beidseitig. In Burkersdorf auf der Zinnwalder Straße Richtung Frauenstein. In Chemnitz wird geblitzt auf dem Steinweg in der 30er-Zone und in Limbach-Oberfrohna auf der Frohnbachstraße. Hast du noch was gesehen? Stau oder Blitzer? Meld dich gern 0800 50 und 5x9 oder schreib eine WhatsApp. Die Nummer dazu checkst du aus auf energy.de/sachsen. Dein nächstes Energy Sachsen Verkehrsupdate kommt sofort, wenn's kracht.
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7: Happy Friday, na endlich wieder. Du startest aber nicht ins Weekend ohne Pizza. 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
0: Jetzt, Nico Santos, Why Don't You Stay?
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2: Yeah.

0: Nico Santos bei Energy Sachsen mit seinem ganz neuen Hit Why Don't You Stay. Ich hoffe, du hast einen ganz entspannten Freitag und bleibst dran. Gleich für Shakira und Burna Boy. Davor noch mal Smith in der Playlist.
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0: Heute bist du mit Schirm und Sonnenbrille safe. Es ist nämlich all day long ein Wechsel aus Sonne, Wolken, Regen. Allerdings bei bis zu 30 Grad. Und dein WE bleibt morgen bei diesem Mix. Sonntag dann ganz ohne Regen, nur sonnig, wolkig, schön.
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0: A17, Prag Richtung Dresden. Zwischen Bad Gottleuba und Barthal steht ein brennendes Auto noch auf dem Standstreifen. A72, Chemnitz Richtung Zwickau. Zwischen Chemnitz Süd und Stolberg Nord gerade 2 Kilometer Stau. Und die B186, Schkeuditz Richtung Zwenkau-Löbschütz, ist am Abzweig nach Zitschen nach dem Crash gesperrt. Am besten fährst du hier das ganze Gebiet weiträumig um.
1: Blitzer.
0: In Chemnitz, Hartmannsstraße in Stadteinwärts. In Zittau hat Sandra eingesehen, Humboldt-Siedlung beidseitig. In Frauenstein wird geblitzt, Burkersdorf Richtung Frauenstein. Und in Chemnitz auf dem Steinweg in der 30er-Zone. Hast du noch was gesehen? Stau oder Blitzer? Meld dich gern. 0800 50 und 5x9 oder schick eine WhatsApp rum. Gern auch Sprachi. Nummer dazu findest du auf energy.de/Sachsen. Dein nächstes Energy Sachsen Verkehrsupdate kommt sofort, wenn's kracht.
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1: 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Hi!
2: Hi, grüß dich. Dankeschön, ich freue mich.
1: Erzähl mal, meine Liebe, du arbeitest in einem Tattoo-Studio.
2: Ja, genau. Also ich habe ein Tattoo-Studio in der Leipziger Südvorstadt. Das heißt Monomori Tattoo-Studio. Und wir sind ein Team von 3 Artists und einer Auszubildenden. Also insgesamt 4 ganz liebe Girls. Genau, wir sind sehr ambitionierte Artists, würde ich sagen. Sehr caring, haben ein cozy Studio und machen verschiedene Stile.

0: gemacht. Also wir sind da ganz breit aufgestellt.
1: Boah, das ist ja so cool. Und habe ich es gerade richtig verstanden? Ist es dein Studio?
0: Ja, genau.
1: Alter, wie cool ist das denn? Wie lange tätowierst du schon?
0: Gar nicht so lange tatsächlich. Also ich tätowiere jetzt knapp 3 Jahre.
1: Boah, verrückt.
0: So mitten in der Ausbildung das Studio dann abgekauft sozusagen.
1: Das ist so cool. Wo findet man euch? Habt ihr irgendwie Insta, TikTok?
0: Insta, da sind wir monomori.tattoo-studio. Ansonsten haben wir aber auch eine Website monomori.de. Und was vielleicht auch ganz cool zu wissen ist, wir haben am 12. September, also jetzt ganz bald schon, einen Walk-in-Tag, also wo du praktisch reinkommen kannst und dir ohne Termin Tattoos stechen lassen kannst.
1: Oh, hör mir auf, sowas darfst du mir nicht erzählen. Ich bin ja auch schon ein bisschen süchtig.
0: Dann komm gerne vorbei, wir würden uns sicher freuen.
1: Ey, da denke ich tatsächlich drüber nach. Also, jetzt aber erstmal richtig schön eine Mittagspause ready machen. Ihr bestellt heute auf unseren Nacken.
0: Vielen lieben Dank, wir freuen uns.
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1: 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Und jetzt der neue Hit von Flo, Leak It.
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0: Energy Sachsen läuft bei dir. Es ist Freitag und gleich geht's hier weiter mit Hit Music Only. Bleib unbedingt dran.
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19: Auch dieser Hitsommer geht leider irgendwann zu Ende, aber bevor es soweit ist, feierst du heute in Dresden nochmal umso fetter. Im Maihaus steckt die Spring Break Party, kühle Drinks und natürlich beste Beats für deinen Wochenendstart. Los geht's, 22 Uhr und Tickets bekommst du auch noch ganz sponti an der Abendkasse.
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19: Gleich um 11.
4: Ich bin Philipp, hallo.
0: Die Dienstleistungsbranche in Sachsen entwickelt sich weiter gut. Tausende Stellen wurden im August etwa in der Pflege oder im Sozialbereich besetzt. Schlechter ist dagegen die Lage im verarbeitenden Gewerbe. Insgesamt ist die Zahl der Arbeitslosen im August saisonbedingt auf 157.000 gestiegen. Zum Ausblick sagte uns der Chef der Sächsischen Arbeitsagentur, Klaus-Peter Hansen.
17: Ich gehe davon aus, dass wir bis zum Wintereintritt einen leichten Rückgang der Arbeitslosigkeit erleben werden, je nachdem, wie stark oder wie weniger stark die Herbstbelebung ausfällt und inwieweit Unternehmen in Sachsen auf Nachwuchs setzen und auch Berufsanfängern eine Chance geben. Viele Unternehmen tun das, das können aber aktuell gern mehr sein.
0: Der Misstrauensantrag der AfD in Thüringen gegen Ministerpräsident Vogt ist gescheitert. Rechtsaußen Höcke wollte sich zum Regierungschef wählen lassen. Hintergrund ist, dass Mario Vogt von der CDU der Doktortitel entzogen wurde. Der Antrag der AfD bekam im Landtag aber nicht genügend Stimmen. In der ersten Fußball-Bundesliga rollt ab heute wieder der Ball. Meister Bayern und Stuttgart eröffnen am Abend die neue Saison. Es gibt auch neue Regeln. Der Videoschiedsrichter hat jetzt mehr Rechte, etwa bei gelb-roten Karten und Eckballentscheidungen. Und jetzt die News aus deiner Ecke mit Fabian.
12: Für Dresden und die Lausitz.
20: Der Dresdner Stadtrat soll kommende Woche über die neue Carola-Brücke entscheiden. Unabhängig davon, wie die Brücke künftig aussieht, der Neubau wird die Arbeiter und Ingenieure vor große Herausforderungen stellen. Zum einen muss für die Brücke eine neue Gründung im Fluss her. Zum anderen muss die Baustelle im Notfall schnell geräumt werden können, sagte uns der Brückenexperte Steffen Marx.
21: Die Elbe kann eben binnen einer Woche auch mal schnell auf ein Hochwasser von 9 Metern anwachsen. Das hat die Elbe uns in den letzten Jahrzehnten mehrfach gezeigt. Und dann hat man plötzlich eine Staumauer in der Elbe und das mitten im Hochwasser, das wäre für das Stadtzentrum äußerst ungünstig.
20: Nach einer Prügelei beim Kamenzer Forstfest werden jetzt Zeugen gesucht. Um die 20 Menschen waren aufeinander losgegangen, offenbar Schausteller und Security-Leute. 4 von ihnen kamen ins Krankenhaus. Die Stadt hat das Sicherheitsteam komplett ausgetauscht. Was zu der Schlägerei geführt hat, ist unklar. Im Dresdner Heinz-Steyer-Stadion verleiht Sachsens Innenminister Schuster heute den Joker im Ehrenamt. Den Preis bekommen 41 Ehrenamtliche, die sich besonders für den sächsischen Sport und die Gesellschaft einsetzen. Sie wurden etwa von den Kreis- und Stadtsportverbünden vorgeschlagen.
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19: In Torgau und Zwickau hast du 24 Grad, in Görlitz 24. Heute ist es herrlich warm, allerdings auch schwül, weil bis 30 Grad geht's doch hoch. Da drückt's jetzt schon ordentlich. Kann auch immer mal wieder regnen. Am Weekend erst wieder so ein Sonne, Regen hin und her. Sonntag aber trocken, Sonne und Wolken only.
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19: Verkehrsupdate. A17, Prag Richtung Dresden. Zwischen Bad Gottleuba und Barretal steht immer noch das brennende Auto auf dem Standstreifen. A72, Chemnitz Richtung Leipzig. Zwischen Röther und Böhlen ist ein LKW im Baustellenbereich liegen geblieben. Die B96, Hoyerswerda Richtung Luckau, ist zwischen dem Abzweig nach Bergen und Schwarzkolm nach einem Crash gesperrt. Und die B186, Schkeuditz Richtung Zwenkau, Löbschitz, ist am Abzweig nach Zitschen nach einem Crash gesperrt. Oh, und jetzt kommt hier gleich noch eine Meldung in Leipzig. Ist die Saalfelder Straße in Höhe der Lützner Straße nach dem Crash ebenfalls gesperrt.
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19: Da haben wir einen reinbekommen. Hi.
22: Hier in Frauenstein blitzen sie auf der Zinnwalder Straße Richtung Frauenstein.
19: Alles klar, wissen wir Bescheid. Vielen Dank dafür. Auch danke an Manuela. Du hast einen gesehen in Chemnitz auf der Hartmannstraße statt einwärts. Und in Limbach-Oberfrohna wird geblitzt auf der Frohnbachstraße. Hast du auch noch was gesehen? Stau oder Blitzer? Meld dich. 0800 50 und 5 mal die 9. Oder schreib eine WhatsApp, hast gehört, gern auf Sprachi. Nummer dazu checkst du aus auf energy.de/Sachsen. Dein nächstes Energy Sachsen Verkehrsupdate kommt sofort, wenn's kracht.
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19: Zieh heute nochmal durch. Ja, du, nach der Arbeit wartet dein geliebtes Wochenende. Und auch wenn morgen zum Beispiel nochmal Hasseln ansteht, dann ist die Woche zumindest fast geschafft. Wir supporten dich im Energy Sachsen Hitsommer. Natürlich mit Good Vibes Only Mucke, aber auch gewinnen, damit du easy durch den Tag kommst. Jetzt Clock Clock, Out of the Dark.
12: Hier

Feinen Freitag dir mit Energy Sachsen. Elsie hier für dich at work und ich hatte gestern meinen persönlichen Schneewittchen-Moment. Gestern war ja seit Tagen mal wieder richtiges Hitsommerwetter im Freistaat. Schon fast überraschend heiß und scheinbar hat auch die Tierwelt damit nicht wirklich gerechnet. Auf meinem Nachhauseweg saß ein kleiner Spatz auf dem Boden. Ich grüße ihn noch ganz freundlich beim Vorbeigehen und wundere mich, warum fliegt denn der nicht weg? Schaue ihn mir genauer an und habe gesehen, dass er völlig überhitzt war. Augen zu, Schnabel offen und super schnelles Atmen. Ein Glück kam ein freundliches Pärchen vorbei, die Wasser mit hatten und wir konnten ihn damit abkühlen. Hat getrunken und auf einmal war er wieder fit. Das ist also dein Reminder, heute vielleicht auch mal auf dem Weg nach Hause genauer hinzuschauen. Macht nämlich schon happy, Disney-Prinzessin zu spielen. Energy Sachsen hier, jetzt mit dem neuen Hit von Calvin Harris und Jessie. Satisfy, bei deiner Nummer 1 für die meisten neuen Hits.

0: Komm gut durch deinen Freitag mit den meisten neuen Hits bei Energy Sachsen. Wir haben aber nicht nur Mucke nonstop für dich, auch was all den Digital-Kram angeht, updaten wir dich. Was gibt's Neues bei WhatsApp, TikTok, Apple? Heute sind's News von ChatGPT. Da gibt's jetzt nämlich Werbung, aber...
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0: Wenn du ChatGPT kostenlos nutzt, könnten dir jetzt hier auch bei uns in Deutschland Anzeigen angezeigt werden. Selbst wenn du für ChatGPT zahlst, bist du die Werbung nicht automatisch los. Das günstigere Go-Abo zeigt ebenfalls Anzeigen. Erst ab Plus ist alles werbefrei. Also die Werbung selbst mischt sich nicht in deine Antworten ein. Sie wird separat als Anzeige gekennzeichnet und Werbekunden haben keinen Einfluss darauf, was ChatGPT dir antwortet. Und sie bekommen auch keinen Zugriff auf deine Chats, verspricht zumindest OpenAI so.
1: Der Hack.
0: Es gibt eine sehr gut versteckte Möglichkeit für dich, auch als Free-User die Werbung komplett auszuschalten, ohne dafür zu zahlen.
1: So geht's.
0: Wenn du bei Free bleiben willst, aber keinen Bock auf Ads hast, geh in die Einstellungen, dann in die Werbeeinstellungen und wähl dort die werbefreie Nutzung.
1: Der Haken?
0: Um ganz genau zu sein, steht da werbefreie Nutzung mit verringerten Nachrichtenlimits. Heißt, ohne Werbung werden automatisch deine Limits runtergesetzt und Sachen wie Bildgenerierung oder Deep Research fallen halt komplett weg. Heißt für dich, mehr ChatGPT mit Werbung oder weniger ChatGPT ohne Werbung? Such dir aus, was dich mehr nervt. Weißt du Bescheid und hörst jetzt den neuen Hit von Tampa City bei Energy Sachsen.

0: der neue Hit Self-Aware von Tempa City bei Energy Sachsen. Ich hoffe, du hast einen ganz entspannten Freitag und bleibst dran für die meisten Hits, die meiste Musik. Gleich nämlich was Neues von Topic und Becky G in der Playlist.
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0: Und gleich auch noch Summer in der Playlist Homewrecker.
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0: Die Sonne ballert, kann trotzdem zwischendurch noch mal kurz regnen. Das zieht sich bis abends. Immer wieder abwechselnd bei maximalen 30 Grad. Und dein WE bleibt morgen genauso. 1-2 Grad weniger. Sonntag herrlich warm und komplett trocken.
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0: A17 Dresden Richtung Prag. Zwischen Dresden Südvorstadt und Dresden Prohlis liegen Gegenstände. A72 Chemnitz Richtung Leipzig. Zwischen Röther und Böhlen ist ein LKW im Baustellenbereich liegen geblieben. Die B96 Hoyerswerda Richtung Luckau ist zwischen dem Abzweig nach Bergen und Schwarzkolm nach einem Crash gesperrt. Die B186 Schkeuditz Richtung Zwenkau-Löbschütz ist am Abzweig nach Zitschen nach einem Crash gesperrt. Und in Leipzig ist die Saalfelder Straße in Höhe der Lützner Straße nach einem Crash ebenfalls gesperrt.
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0: Haben wir einen in Chemnitz auf der Hartmannstraße stadteinwärts. Vielen Dank nochmal fürs Durchgeben. In Burkersdorf wird geblitzt. Zinnbeiler Straße Richtung Frauenstein. In Chemnitz auf dem Steinweg in der 30er-Zone. Und in Limbach-Oberfrohna Fohnbachstraße. Oh, jetzt kriege ich gerade noch einen rein. Hi.
19: Hier in Zittau blitzen sie in der Humboldt-Siedlung beidseitig.
0: Alles klar, wisst mal Bescheid. Und falls du auch noch was hast, Stau oder Blitzer, melde dich gern. 0800 50 und 5 mal die 9. Oder schreib eine WhatsApp. Die Nummer dazu findest du auf energy.de/Sachsen. Dein nächstes Energy Sachsen Verkehrsupdate kommt sofort, wenn's kracht.
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0: Topic und Becky G. Sorry, Papi. Jetzt.

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Jetzt der Apache-Hit, der mit am meisten nach Sommer klingt. Miami bei Energy Sachsen. 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

0: Mal Smith bei Energy Sachsen. Es ist Freitag, du hörst die meisten neuen Hits, die meiste Musik. Gleich geht's genauso weiter, nonstop mit Lady Gaga in der Playlist. Bleib dran!
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0: Freitag ist zum Feiern da und genau das machst du heute. In Dresden im Downtown ist Club Night und du bekommst so einige Specials. Ab 22 Uhr kommst du rein und bis 23.30 Uhr bezahlen alle meine Ladies einfach mal nichts. Auch Cocktail Happy Hour und Party auf 3 Floors. Alles wartet auf dich, also nichts wie hin.
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0: Es ist um 12.
14: Ich bin Philipp, hallo. Der Tourismus ist und bleibt ein wichtiger Wirtschaftszweig für Sachsen. Im ersten Halbjahr haben die Betriebe im Freistaat wieder mehr Gäste begrüßt. Auch die Zahl der Übernachtungen ist leicht gestiegen. Silas Quiring mit mehr.
15: Von Januar bis Juni wurden rund 3,7 Millionen Gäste gezählt. Sie buchten knapp 9 Millionen Übernachtungen. Ein besonders großes Plus gab es in den Städten Dresden und Leipzig, aber auch in der Sächsischen Schweiz und der Oberlausitz. Beim Camping fiel die Bilanz etwas schwächer aus als in der ersten Hälfte des letzten Jahres. Hier dürften die Zahlen wegen der späteren Sommerferien aber im zweiten Halbjahr nochmal zulegen.
14: Die Dienstleistungsbranche in Sachsen entwickelt sich weiter gut. Tausende Stellen wurden im August etwa in der Pflege oder im Sozialbereich besetzt. Schlechter ist dagegen die Lage im verarbeitenden Gewerbe. Insgesamt ist die Zahl der Arbeitslosen im August saisonbedingt auf 157.000 angestiegen. Die neuen Zölle auf Billigpakete aus China wirken offenbar. Laut Euronews sind zuletzt 30-40% weniger Pakete von Temu, Shein und Co. in der EU angekommen. Seit Juli wird eine Gebühr von mindestens 3 Euro für Warenlieferungen mit einem Wert von unter 150 Euro fällig. Und jetzt die News aus deiner Ecke mit Fabian.
3: Für Dresden und die Lausitz.
16: Wie die neue Dresdner Carola-Brücke aussehen wird, darüber entscheidet der Stadtrat nächste Woche. Der Neubau wird in jedem Fall eine große Herausforderung werden. Weil die Elbe schnell auf ein Hochwasser steigen kann, muss die Baustelle im Notfall zügig geräumt werden können. Auch der alte Elbpfeiler im Flussbett hat es in sich, sagte uns der Brückenexperte Steffen Marx.
17: Die zweite Carola-Brücke, also die in den 70er Jahren, die wurde auf der Brücke aus dem 1895er Baujahren gegründet. Aber keiner weiß so richtig, wie diese Gründung eigentlich aussieht. Deswegen wird es dort also auch eine neue Gründung geben. Die muss allerdings mit der alten Gründung irgendwie zurechtkommen.
16: Die Toten Hosen wollen die Dresdner Flutrinne zum Beben bringen. Sie treten morgen auf. Von früh um 6 bis Sonntagvormittag gibt es deshalb Verkehrseinschränkungen. Die Pieschner Allee, der Messering, die Schlachthofstraße und der Elbradweg sind gesperrt. Die Verkehrsbetriebe richten in der Gegend zusätzliche Haltestellen ein. Die Dresdner Parkeisenbahn lädt am Wochenende zu den Techniktagen ein. Bei Führungen können Besucher einen Blick in den Lokschuppen, das Stellwerk und die Wagenhalle werfen. 4 Dampf- und Elektroloks drehen ihre Runden durch den großen Garten.
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0: In Leipzig und Bautzen hast du 25 Grad, im Plauen gerade 24. Heute wunderbar sonnig, ja, zwischendurch rainy, dafür sind bis 30 Grad drin. Am Weekend erst nochmal so ein Sonne-Regen-Hotness-Mix, Sonntag dann ganz regenfrei, also richtig hitzsommerlich.
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0: A9 Berlin Richtung Halle Leipzig. Zwischen Köselitz und Coswig steht ein liegengebliebenes Auto auf der rechten Spur. A9 Berlin Richtung Halle Leipzig. Zwischen dem Schkeuditzer Kreuz und Großkugel liegen Reifenteile. A72 Chemnitz Richtung Leipzig. Zwischen Röther und Böhlen ist eine LKW im Baustellenbereich liegen geblieben. Die B96 Hoyerswerda Richtung Luckau ist zwischen dem Abzweig nach Bergen und Schwarzkolben nach dem Crash gesperrt. Und die B186 Schkeuditz Richtung Zwenkau-Löbschütz ist am Abzweig nach Zitschen nach dem Crash gesperrt.
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0: Kam wieder einer rein. Hi.
19: Ich habe einen gesehen in Chemnitz auf der Hartmannstraße stadteinwärts.
0: Alles klar. Wisst mal Bescheid. Außerdem wird geblitzt in Chemnitz auf dem Steinweg in der 30er-Zone und in Zittau in der Humboldt-Siedlung beidseitig. Danke Sandra hier übrigens fürs Durchgeben. Falls du auch noch was gesehen hast, Stau oder Blitzer, melde dich gern. 0800 50 und 5x9 oder schreibst eine WhatsApp. Hast es eben gehört, gern auch per Sprachi. Die Nummer dazu checkst du aus auf energy.de/sachsen. Dein nächstes Energy Sachsen Verkehrsupdate kommt sofort, wenn's kracht.
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0: Mach dir eine feine Mittagspause, vielleicht auch in der Sonne. Lohnt sich bei dem Wetter, mal kurz rauszugehen. Zumindest, wenn du kannst. Sonne schnappen und Tickets, das geht nur im Energy Sachsen Hitsommer. 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Jetzt ballert Lady Gaga The Dead Dance.
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An deinem Freitag ist die Wochenend-Mood on, also auch Good Vibes Only bei Energy Sachsen. 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Das ist Katy Perry mit Watch It Burn. Neu bei deiner Nummer 1 für die meisten neuen Hits. Energy Sachsen. 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
0: Crazy.
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0: 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Jetzt der neue Hit von Fastboy. Auch die waren schon zu Gast. Das ist

0: der neue Hit von Fastboy. Beautiful Life bei Energy Sachsen. Habt einen ganz entspannten Freitag und gönnt ihr jetzt at work gleich den ganz neuen Hit von der Bowser. Davon noch Harry Styles in der Playlist. Bleibt dran!
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0: Heute kannst du ein Hitsommer-Outfit rocken. Am besten aber nichts Bodenlanges. Zwischendurch kann es immer wieder regnen und nasse Hosenbeine bocken gar nicht. 30 Grad heute höchstens. Und dein WE ist morgen ähnlich wie heute. Leicht angenehmer und Sonntag warm. Nur sonnig ohne Regen.
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0: A9, Berlin Richtung Halle-Leipzig. Zwischen Köselitz und Coswig steht ein liegengebliebenes Auto auf der rechten Spur. Die B96, Hoyerswerda Richtung Luckau, ist zwischen dem Abzweig nach Bergen und Schwarzkolm nach einem Crash gesperrt. Und die B186, Geuditz Richtung Zwenkau-Löbschitz, ist am Abzweig nach Zitschen nach einem Crash gesperrt.
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0: In Chemnitz, auf der Hartmannstraße stadteinwärts. Danke Manuela fürs Durchgeben. Und in Zittau, in der Humboldt-Siedlung beidseitig. Hast du noch was gesehen? Stau oder Blitzer? Meld dich gern 0800 50 und 5x9 oder schreib eine WhatsApp. Die Nummer dazu findest du auf energy.de/sachsen. Dein nächstes Energy Sachsens Verkehrsupdate kommt sofort, wenn's kracht.
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0: Stuff. Die gehypte Action-Drama-Teen-Serie ist back. Staffel 5 von Outer Banks auf Netflix. Die Story fing damit an, dass ein Typ seine Freundesgruppe davon überzeugen konnte, ihm bei einer Schatzsuche zu helfen. Sein Vater hat nämlich schon danach gesucht, ist aber dabei spurlos verschwunden. Also auch für die Friends nicht ohne Gefahr. Ich warne dich schon mal vor, hohes Suchtpotenzial.
1: Unsere Mission für diesen Sommer ist Spaß, die ganze Zeit.
0: Netflix hat außerdem ein neues Drama drauf. All das Ungesagte zwischen uns. Regretting You. Der Film geht echt unter die Haut. Eine Familie erlebt einen krassen Schicksalsschlag, als durch einen Unfall Vater und Tante sterben. Erst nach ihrem Tod kommt aber eine dunkle Wahrheit ans Licht. Sie hatten eine Affäre. Jetzt stellen Mutter und Tochter die ganzen letzten Jahre in Frage und müssen sowohl zu sich selbst als auch wieder zueinander finden.
2: Ich will nur abhauen.
3: Dann lasst uns abhauen.
0: Und noch eine News für alle Mäuse. Die dritte Staffel, Kaulitz und Kaulitz, ging ja so ab, lungert immer noch in den Netflix Top 10. Und dass eine vierte kommt, weißt du auch schon. Aber jetzt haben Bill und Tom Kaulitz in ihrem Podcast verraten, dass noch mehrere Staffeln safe sind. Haben scheinbar einen fetten Deal mit Netflix. Und ich freue mich wahnsinnig darüber.
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0: Zu den Tipps noch ein neuer Hit? Das sind The Bowser mit Magnetic. Neu!

0: Energy Sachsen läuft an deinem Freitag. Genauso muss er klingen mit Hits nonstop und natürlich Good Vibes. Gleich für dich in der Playlist der ganz neue Hit von Apache. Davon auch Shakira und Burna Boy. Dai Dai, bleib dran.
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2: 100% Brady Vibes bekommst du heute Abend in Dresden im Club Paula. Tanze nämlich mal wieder die ganze Nacht zu den Beats von Charlie XCX, Billy und Co. Das heißt, dir wird ein Banger nach dem nächsten serviert, sodass du auf dem Dancefloor richtig abgehst. 23 Uhr ist der Kickoff und dein Ticket savest du dir am besten schnell noch online.
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2: Kurz vor 1.
4: Ich bin Philipp. Hallo. Der Tourismus ist und bleibt ein wichtiger Wirtschaftszweig für Sachsen. Im ersten Halbjahr haben die Betriebe wieder mehr Gäste gezählt. Auch die Zahl der Übernachtungen ist leicht gestiegen. Ein besonders großes Plus gab es in den Städten Dresden und Leipzig, aber auch in der Sächsischen Schweiz und der Oberlausitz. In der EU sind zuletzt deutlich weniger Billigpakete von Temu, Shein und Co. angekommen. Die neuen Zölle wirken offenbar. Mehr von Jana Klonikowski.
5: Seit Juli werden 3 Euro für Warenlieferungen im Wert von unter 150 Euro fällig, und zwar pro Produktkategorie. Heißt, wenn in dem Paket Klamotten drin sind und dazu beispielsweise noch Spielzeug, dann sind es schon 6 Euro. Der Sender Euronews berichtet, dass das Wirkung zeigt. Demnach ist das Paketaufkommen aus China um 30-40% zurückgegangen.
4: Crashout, Ragebait oder Peak. Eines der drei wird Jugendwort des Jahres. Ab heute kann man über die Top 3 Kandidaten online abstimmen. Crashout meint übrigens Ausrasten, Ragebait provozierenden Content und Peak ist quasi das Beste vom Besten. Und jetzt die News aus deiner Ecke mit Fabian.
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6: Der Dresdner Stadtrat soll kommende Woche über die neue Carola-Brücke entscheiden. Unabhängig davon, wie die Brücke künftig aussieht, der Neubau wird die Arbeiter und Ingenieure vor große Herausforderungen stellen. Zum einen muss für die Brücke eine neue Gründung im Fluss her. Zum anderen muss die Baustelle im Notfall schnell geräumt werden können, sagte uns der Brückenexperte Steffen Marx.
7: Die Elbe kann eben binnen einer Woche auch mal schnell auf ein Hochwasser von 9 Metern anwachsen. Das hat die Elbe uns in den letzten Jahrzehnten mehrfach gezeigt. Und dann hat man plötzlich eine Staumauer in der Elbe und das mitten im Hochwasser, das wäre für das Stadtzentrum äußerst ungünstig.
6: Nach einer Prügelei beim Kamenzer Forstfest werden jetzt Zeugen gesucht. Um die 20 Menschen waren aufeinander losgegangen, offenbar Schausteller und Security-Leute. 4 von ihnen kamen ins Krankenhaus. Die Stadt hat das Sicherheitsteam komplett ausgetauscht. Was zu der Schlägerei geführt hat, ist unklar. Im Dresdner Heinz-Steyer-Stadion verleiht Sachsens Innenminister Schuster heute den Joker im Ehrenamt. Den Preis bekommen 41 Ehrenamtliche, die sich besonders für den sächsischen Sport und die Gesellschaft einsetzen. Sie wurden etwa von den Kreis- und Stadtsportverbünden vorgeschlagen.
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2: In Weißwasser gerade 26 Grad, in Zittau und Zwickau 25. Heute gibt's viele Wolken am Himmel, aber lass dich mal nicht täuschen, auch wenn zwischendurch Regen runterkommt. Es ist super warm und schwül mit bis zu 30 hitzsommerlichen Grad. Am Weekend bleibt's hot, morgen zwar auch wieder nass, Sonntag dafür aber komplett trocken.
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2: A13, Schönefelder Kreuz Richtung Dresden. Zwischen Ruhland und Ortrand liegen Gegenstände auf der Straße. Die B96, Hoyerswerda Richtung Luckau, ist zwischen dem Abzweig nach Bergen und Schwarzkolm nach dem Crash gesperrt. Die B186, Geuditz Richtung Zwenkau-Löbschütz, ist am Abzweig nach Zitschen nach dem Crash gesperrt. Und in Elsterwerda ist die Lauchhammer Straße bis Schillerstraße zwischen dem Kiesgrubenweg und der Nordstraße nach dem Crash gesperrt.
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2: Da kam wieder einer rein. Hi!
8: Hier in Zittau blitzen sie in der Humboldt-Siedlung beidseitig.
2: Alles klar, wissen wir Bescheid. Alle Zittauer wissen Bescheid. In Chemnitz außerdem noch ein Blitzer auf der Hartmannstraße stadteinwärts. Und falls du was hast, Stau oder Blitzer, melde dich gern 0800 50 und 5x9 oder schreib eine WhatsApp, gern auf Sprachi. Nummer dazu checkst du aus auf energy.de/sachsen. Dein nächstes Energy Sachsen Verkehrsupdate kommt sofort, wenn's kracht.
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2: Heute wird sich absolut nicht gestresst. Es ist Freitag. Endlich wieder Weekend. Also egal ob Kollege, Chefin oder Feierabendverkehr später. Hol dir jetzt viel Energy Sachsen Hitsommer Vibes, also Good Vibes Only, mit Shakira und Burna Boy. Ganz einfach. Sie haben schließlich den Sommerhit 2026 für dich. Das ist Dai Dai.
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0: Habt einen tollen Freitag mit Energy Sachsen. Ob at work, gerade unterwegs oder im Homeoffice. Wichtig, um ins Weekend zu starten, sind die meisten neuen Hits und die meiste Musik. Kriegst du zum Glück nonstop hier. Ey, und ich bin so happy, dass er gerade wieder mehr läuft. Apache 207. Ja, ich bin super Fangirl. War selbst schon zweimal auf Konzerten, hing in Ticketwarteschlangen, hab viel Geld ausgegeben und würde es immer wieder tun. Seine Mucke ist so roh, ehrlich, macht nur Bock. Und genau deswegen sollst auch du es erleben. Aber ohne den ganzen Struggle. Jedes Mal, wenn du einen Hit von ihm bei uns hörst, schickst du eine WhatsApp rum, schreibst Hitsommer und gewinnst vielleicht Tickets plus Hotelübernachtung in Berlin nächsten Monat. Nicht nur ich bin überzeugt.
1: Also ich bin grundlegend eigentlich überhaupt nicht der Konzertgänger, aber ich war bei einem Apache-Konzert und da muss ich sagen, war ich sehr begeistert. Wirklich ein Mega-Konzert, auch die komplette Show. Kann man auf jeden Fall machen, hat sich sehr, sehr gelohnt.
0: Na, ich denke aber auch. Jetzt einer seiner viralsten Hits. Apache 207 und Udo Lindenberg mit Komet bei Energy Sachsen. 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

Du hörst Energy Sachsen Network, Elzi mit dabei und ich spiele jetzt einen meiner aktuellen Faves aus der Playlist. Ariana Grande mit Hate That I Made You Love Me. Der ist Teil ihres neuen Albums, das sie erst vor wenigen Wochen rausgebracht hat. Das war's dann aber auch erstmal. Sie hat sich aus der Öffentlichkeit zurückgezogen, repostet auf Insta nur noch Stories ihrer Beauty-Marke und Fans, die das Album feiern. Mein Guess? Anderthalb Jahre wird man kaum was von ihr hören und dann ist sie back. Mit neuer Mucke und vielleicht auch mal wieder einer größeren Schauspielrolle. Jetzt bei Energy Sachsen, Hate That I Made You Love Me von Ariana Grande. Happy Freitag!

0: alle Farben mit Baby Goodbye an deinem Freitag. Energy Sachsen läuft bei dir und gleich in der Playlist noch ein richtig nicer Hit. Einer meiner aktuellen Faves tatsächlich. Temper City mit Self Aware. Davor aber noch Dermot Kennedy. Bleib also dran.
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0: Heute bist du mit Schirm und Sonnenbrille safe. Ist nämlich all day long ein Wechsel aus Sonne, Wolken, Regen. Allerdings bei bis zu 30 Grad. Und dein WE bleibt morgen bei diesem Mix. Sonntag dann ganz ohne Regen, nur sonnig, wolkig, schön.
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0: Die B96 Hoyerswerda Richtung Luckau ist zwischen dem Abzweig nach Bergen und Schwarzkolm nach dem Crash gesperrt. Und die B186 Schgeulitz Richtung Zwenkau-Löbschütz ist am Abzweig nach Zitschen nach dem Crash gesperrt.
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0: Habe ich nur einen für dich, den hat Manuela durchgegeben. Und zwar in Chemnitz auf der Hartmannstraße stadteinwärts. Falls du noch was hast, Stau oder Blitzer, was eben so nervt auf den Straßen, dann meld dich 0800 50 und 5x9 oder schick eine WhatsApp rum. Das geht ganz easy. Die Nummer findest du nämlich auf energy.de/Sachsen. Dein nächstes Energy Sachsen Verkehrsupdate kommt sofort, wenn's kracht.
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0: motivierte Sportlerin, aber liebe eben Sportarten, bei denen man den Sport nicht so merkt oder überhaupt mal was ganz Neues testen. Joe von Brandneu, beziehungsweise heute an deinem Energy Sachsen Nachmittag bei mir im Studio. Joe, du machst ja auch so eine übelste Trendsportart gerade.
1: Ich mache Reformer Pilates, also dieses Pilates auf diesem Foltergerät, sage ich ja immer gerne, weil es ist wirklich ein Foltergerät.
0: Wie oft machst du das?
1: Ich gehe einmal die Woche, aber mache das jetzt auch schon seit fast 2 Jahren, also ich ziehe richtig durch, aber es ist wirklich sehr anstrengend.
0: Was macht man da genau?
1: Also es ist im Prinzip wie Matten-Pilates, nur dass du halt so Bänder hast und so Federn, die das Ganze irgendwie noch erschweren kann, aber auch ein bisschen deine Range of Motion ein bisschen erhöhen und du bist ein bisschen beweglicher dadurch.
0: Oh, also wie so ein Widerstand die ganze Zeit.
1: Genau, ja.
0: Ah, crazy. Und würdest du es weiterempfehlen?
1: Auf jeden Fall. Also ich mache auch viel so im Fitnessstudio und sowas, aber das ist voll der gute Ausgleich einfach für Beweglichkeit und so.
0: Na, sehr nice. Energy Sachsen lässt sich jetzt zum Glück ganz ohne krasses Schwitzen den nächsten neuen Hits hören. One Republic mit Need Your Love.

0: Du startest durch deinen Freitagnachmittag natürlich mit Energy Sachsen und Joe. Sie übernimmt, führt dich rein in den Feierabend, ins heißgeliebte Wochenende mit dem ganz neuen Hit von Flo, Leak It. Davor Mikey's Mind, Papa Ute in der Playlist. Bleib dran!
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0: Auch dieser Energy Sachsen Hitsommer, der geht leider irgendwann zu Ende. Aber bevor es soweit ist, feierst du heute in Dresden nochmal umso fetter. Im Maihaus steigt die Spring Break Party und das heißt ultimative Sommervibes. Kühle Drinks und natürlich beste Beats für den Wochenendstart. Los geht's, 22 Uhr, Tickets bekommst du auch noch spotty an der Abendkasse.
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0: Gleich ist es 2.
15: Ich bin Tom, hallo. Der Tourismus ist und bleibt ein wichtiger Wirtschaftszweig für Sachsen. Im ersten Halbjahr haben die Betriebe wieder mehr Gäste gezählt. Auch die Zahl der Übernachtungen ist leicht gestiegen. Ein besonders großes Plus gab es in den Städten Dresden und Leipzig, aber auch in der Sächsischen Schweiz und der Oberlausitz. Sächsischen Wein, Sekt oder Trauben genießen und viel Interessantes übers Weinland erfahren. Dazu laden am Wochenende die Tage des offenen Weinguts im sächsischen Elbtal ein. Mehr als 50 Güter, Besenwirtschaften und andere Lokale öffnen ihre Tore für Genießer. Vom Meißner Busbahnhof aus fahren dafür sogar Shuttles durch die Region. Carla Karlauch vom Dresden Marketing sagte uns:
16: In der Region, gerade im Elbland, aber auch in Dresden, es ist zwar eines der kleinsten Weinanbaugebiete Deutschlands, aber mit sehr hochwertigen Produkten, die man hier in Dresden und im Elbland in der Region genießen kann.
15: Im Katastrophengebiet in Nepal sind die Rettungsarbeiten nach der Sturzflut zwischenzeitlich unterbrochen worden. Die Helfer mussten sich zurückziehen, weil neue Überflutungen drohen. Mittlerweile hat sich die Lage wieder etwas entspannt. Die Zahl der Toten ist inzwischen auf rund 540 gestiegen. In der ersten Fußball-Bundesliga rollt ab heute wieder der Ball. Meister Bayern und Stuttgart eröffnen am Abend die neue Saison. Es gibt auch neue Regeln. Der Videoschiedsrichter hat jetzt mehr Rechte, etwa bei gelb-roten Karten und Eckballentscheidungen. Und jetzt die News aus deiner Ecke mit Fabian.
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13: Wie die neue Dresdner Carola-Brücke aussehen wird, darüber entscheidet der Stadtrat nächste Woche. Der Neubau wird in jedem Fall eine große Herausforderung werden. Weil die Elbe schnell auf ein Hochwasser steigen kann, muss die Baustelle im Notfall zügig geräumt werden können. Auch der alte Elbpfeiler im Flussbett hat es in sich, sagte uns der Brückenexperte Steffen Marx.
17: Die zweite Carola-Brücke, also die in den 70er Jahren, die wurde auf der Brücke aus dem 1895er Baujahren gegründet. Aber keiner weiß so richtig, wie diese Gründung eigentlich aussieht. Deswegen wird es dort also auch eine neue Gründung geben. Die muss allerdings mit der alten Gründung irgendwie zurechtkommen.
13: Die Toten Hosen wollen die Dresdner Flutrinne zum Beben bringen. Sie treten morgen auf. Von früh um 6 bis Sonntagvormittag gibt es deshalb Verkehrseinschränkungen. Die Pieschner Allee, der Messering, die Schlachthofstraße und der Elbradweg sind gesperrt. Die Verkehrsbetriebe richten in der Gegend zusätzliche Haltestellen ein. Die Dresdner Parkeisenbahn lädt am Wochenende zu den Techniktagen ein. Bei Führungen können Besucher einen Blick in den Lokschuppen, das Stellwerk und die Wagenhalle werfen. 4 Dampf- und Elektroloks drehen ihre Runden durch den großen Garten.
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0: Ich bin ehrlich, das Wetter, das macht mich gerade ein bisschen fertig. Gestern super schön und heute schon sehr, sehr schwül bei einem Sonne-Wolken-Mix. Außerdem gerade um die 24 Grad im Freistaat. Bis in den Abend rein regnet es immer mal. Stellenweise gibt es da sogar Gewitter.
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0: Auf der A38 Leipzig Richtung Halle zwischen Leipzig Südost und Leipzig Süd, da hat's gekracht. Die B96 Hoyerswerda-Luckau ist zwischen dem Abzweig nach Bergen und Schwarzkolm nach einem Unfall dicht. Und die B186 Schkeuditz-Zwenkau-Löbschitz ist am Abzweig nach Zietschen auch ebenfalls nach einem Unfall gesperrt.
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0: Danke an Manuela fürs Melden. Da steht nämlich einer in Chemnitz in der Hartmannstraße stadteinwärts. Hast du noch was gesehen? Einen Stau, einen Blitzer, einen Unfall? Meld dich gern bei uns. Nummer ist die 0800 50 und 5 mal die 9. Oder schick eine WhatsApp rum. Die Nummer, die findest du auf energy.de/sachsen. Dein nächstes Energy Sachsen Verkehrsupdate. Das kommt dann sofort, wenn's kracht.
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0: Und wir gehen gemeinsam rein in den letzten Feierabend diese Woche. Ein Träumchen ist das doch. Dein Freitag, den verbringst du auf die letzten Meter mit mir, der Joe bei Energy Sachsen am Nachmittag und natürlich mit einer absoluten Banger-Playlist voll mit den meisten neuen Hits. Peppa OT von Mikey's Mind und Chill 77 bringt dich hier nochmal so ein kleines bisschen in Sommerstimmung, auch wenn es draußen nicht ganz so aussieht. Let's go!
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Gleich 14:45 bei Energy Sachsen am Nachmittag. Die Luft, die ist ein bisschen raus, denn der Zerkaffee am Freitag, der kickt irgendwie auch nicht mehr so richtig. Dafür kickt umso mehr der Song, der jetzt kommt in deiner Playlist, nämlich Riptide. Hat schon ein paar Jährchen auf dem Buckel, aber irgendwie, der ist immer wieder geil. Und sobald du den hörst, da ist das Mittagstief wirklich komplett Geschichte. Vance Joy mal wieder drin in deiner Energy Sachsen Playlist. Riptide, der absolute Mood-Booster auf dem Freitag.

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0: 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Jetzt die Girls von Flow in deiner Energy Sachsen-Playlist. Bisschen Girl-Power Richtung Feierabend mit Leak It.
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0: absolute Powernummer hier auf dem Freitag bei Energy Sachsen am Nachmittag. Und mit genau der gleichen Power geht's jetzt hier auch gleich weiter. Sarah Larsson und Lush Life mit dabei in deiner Playlist. Und Michael Schulte mit 5 AM, den hast du vorher auch noch.
1: Good morning!
2: Finally, wir sind drin im besten Tag der Woche. Arbeitswoche hast du so gut wie geschafft und dann geht's rein ins Wochenende. 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
0: Leipzig hast du die schwülen Maxi-Werte von 24 Grad schon erreicht. Aktuell regnet es, am späten Nachmittag hört es dann aber auf bei sehr vielen Wolken und leider sehr wenig Sonne. In der Nacht dann Tiefstwerte von 16 Grad.
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0: A9 Halle Leipzig Richtung Berlin. In Höhe Wiedemar, da steht ein brennendes Auto auf der Fahrbahn. Da machst du bitte extra vorsichtig. A38 Leipzig Richtung Halle. Zwischen Leipzig Südost und Leipzig Süd, da hat's gekracht. Und auf der A72 Zwickau Richtung Chemnitz. Zwischen Stolberg Nord und dem Kreuz Chemnitz, da staut sich's aktuell 8 Kilometer. In der Gegenrichtung zwischen Chemnitz und dem Rastplatz am Neukirchener Wald staut sich's 4 Kilometer nach einem Unfall.
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0: Hier habe ich keine, hier hast du freie Fahrt. Hast du aber noch was gesehen? Einen staunenden Blitzer, melde dich gern bei uns. Nummer wie immer die 0800 50 und 5 mal die 9. Oder alternativ schickst du einfach hier eine WhatsApp rein ins Energy Sachsen Studio. Die Nummer, die gibt's auf energy.de/sachsen. Dein nächstes Energy Sachsen Verkehrsupdate. Das kommt dann sofort, wenn's kracht.
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0: Und zwar Apache, der ruft an, damit du zu seinen Arena-Shows kommst nach Berlin. Auf unseren Nacken gibt es sogar noch eine Hotelübernachtung obendrauf. Und Franziska aus Lengefeld, die hat eingecheckt und die braucht das auch wirklich.
3: Mama von zwei kleinen Kindern, Krankenschwester. Ja, ich bin nur unterwegs und deswegen brauche ich einfach mal. Ich will mal raus.
0: Das kann ich mir vorstellen, ey. Und du hast gesagt, du bist ein großer Apache-Fan. Was ist so dein Lieblingssong?
3: Roller, finde ich übelst geil.
0: Roller, der geht richtig ab, ne?
3: Ja, ja. Mhm.
0: Du hast auch Bock. Dann gilt es jederzeit Ohren auf im Straßenverkehr. 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
0: Hitsommerlich wird's jetzt weiterhin in deiner Playlist und da wird direkt mal Lush Life Dance gezündet hier im Studio. Bei mir jetzt Sarah Larsen. Lush Life bei Energy Sachsen am Nachmittag.
2: Alle

0: hier bei Energy Sachsen am Nachmittag und in der nächsten halben Stunde gibt's absolute Girl Power, unter anderem Taylor Swift mit am Start oder auch Becky G zusammen mit Sorry Puppy. Nee, zusammen mit Topic und Sorry Puppy.
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0: Freitag ist da zum Feiern und genau das machst du heute Abend auch in Dresden. Im Downtown ist Club Night und du bekommst da einige Specials. Ab 22 Uhr kommst du rein, bis 23.30 Uhr bezahlen die Ladies einfach wirklich gar nichts dafür. Auch Cocktail, Happy Hour und Party auf 3 Floors warten auf dich. Also nichts wie hinter, es gibt quasi keine Ausreden.
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0: Um Punkt 3.
16: Ich bin Tom, hallo. Der Tourismus ist und bleibt ein wichtiger Wirtschaftszweig für Sachsen. Im ersten Halbjahr haben die Betriebe im Freistaat wieder mehr Gäste begrüßt. Auch die Zahl der Übernachtungen ist leicht gestiegen. Die Zahlen hat Silas Quiring.
17: Von Januar bis Juni wurden rund 3,7 Millionen Gäste gezählt. Sie buchten knapp 9 Millionen Übernachtungen. Ein besonders großes Plus gab es in den Städten Dresden und Leipzig, aber auch in der Sächsischen Schweiz und der Oberlausitz. Beim Camping fiel die Bilanz etwas schwächer aus als in der ersten Hälfte des letzten Jahres. Hier dürften die Zahlen wegen der späteren Sommerferien aber im zweiten Halbjahr nochmal zulegen.
16: Norwegen trauert um seinen König. Harald V. ist im Alter von 89 Jahren gestorben. Er galt als einer der beliebtesten Monarchen in Europa, nahbar, direkt und humorvoll. Bundespräsident Steinmeier sagt über Harald: Deutschland verliert einen großen Freund und Europa verliert einen großen Versöhner. Crashout, Ragebait oder Peak, eines der drei wird Jugendwort des Jahres. Ab heute kann über diese Top-3-Kandidaten online abgestimmt werden. Crashout meint übrigens Ausrasten, Ragebait provozierenden Content und Peak quasi das Beste vom Besten. Und jetzt die News aus deiner Ecke mit Fabian.
15: Für Dresden und die Lausitz.
18: Nach einem brutalen Angriff auf eine Transfrau in Dresden sitzen zwei Männer in U-Haft. Sie sollen die 45-Jährige geschlagen und mehrfach ins Gesicht getreten haben. Laut Staatsanwaltschaft könnte ein transfeindliches Motiv mit eine Rolle gespielt haben. Ein dritter Tatverdächtiger wird noch gesucht. Wie wird die neue Carola-Brücke aussehen? Die Entscheidung dazu rückt näher. Nächste Woche soll der Dresdner Stadtrat entscheiden. In jedem Fall stehen Arbeiter und Ingenieure vor einer großen Herausforderung, etwa weil die Baustelle bei Hochwasser zügig geräumt werden muss. Beim Einbau der Bögen kann sich Dresden auf spektakuläre Bilder freuen, sagte uns Brückenexperte Steffen Marx.
19: Dann werden große Stahlsegmente im Vorfeld zusammengeschweißt in der Werkstatt und die werden dann auf der Baustelle nur noch montiert und verschweißt. Die werden entweder eingeschwommen über diese Schubschiffe oder sie werden mit großen Mobilkränen oder großen Raupenkränen auch vom Schiff oder von großen Tiefladern übernommen und auch montiert.
18: Sächsischen Wein, Sekt oder Traubensaft genießen und viel Interessantes übers Weinland erfahren. Dazu laden am Wochenende die Tage des offenen Weinguts im sächsischen Elbtal ein. Mehr als 50 Güter, Besenwirtschaften und andere Lokale öffnen ihre Tore für Genießer. Vom Meißner Busbahnhof aus fahren dafür sogar Shuttles durch die Region. Carla Kalauch vom Dresden Marketing sagte uns:
20: In der Region, gerade im Elbland, aber auch in Dresden, es ist zwar eines der kleinsten Weinanbaugebiete Deutschlands, aber mit sehr hochwertigen Produkten, die man hier in Dresden und im Elbland in der Region genießen kann.
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0: Görlitz aktuell Spitzenreiter bei 27 Grad, 23 in Leipzig und Dresden und 20 in Zwickau und Chemnitz. Dabei kann es den ganzen Nachmittag über noch Regen und Gewitter geben. Die Sonne, die lässt sich so ein bisschen feiern. In der Nacht sieht es dann weiterhin so aus, bei Tiefstwerten zwischen 12 und 17 Grad.
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0: A72 Zwickau Richtung Chemnitz. Zwischen Stolberg Nord und dem Kreuz Chemnitz, da staut sich aktuell 12 Kilometer. Und in der Gegenrichtung Chemnitz Richtung Zwickau zwischen Chemnitz und dem Rastplatz am Neukirchener Wald, da staut sich 6 Kilometer nach einem Unfall. Außerdem ist die B96 Hoyerswerda-Luckau zwischen dem Abzweig nach Bergen und Schwarzkolm nach einem Unfall dicht.
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0: Dafür habe ich hier keine. Da ist alles freie Fahrt auf dem Freitag. Hast du noch was gesehen? Einen Stau, ne Blitzer? 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Die Nummer, die findest du wie immer auf energy.de/sachsen. Dein nächstes Energy Sachsen Verkehrsupdate, das kommt dann sofort, wenn's kracht.
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0: Ich würde sagen, du machst einen Haken an den Freitag, weil jetzt im kurz nach 3, da passiert doch eh nicht mehr viel, sind wir mal ehrlich. Außer in deiner Energy Sachsen Playlist. Da passiert doch einiges. Opalite von Taylor Swift macht da den Kickoff und natürlich hier nochmal dein kleiner Reminder. Es kann jederzeit soweit sein. Hörst du Apache hier Liedchen trallern, dann checkst du ein im Energy Sachsen Hitsommer mit einer WhatsApp an die 0351 28 98 9000. Und vielleicht geht's für dich dann zu Apache nach Berlin zu seiner Arena-Show. Jetzt aber erstmal Taylor Swift, eins nach dem anderen.
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0: So langsam könntest du dir auf jeden Fall Gedanken machen, was du heute so im Feierabend treibst. Hier und da regnet es ja im Freistaat. Ich sage, Kino ist wirklich eine schicke Lösung. Heute ganz frisch auf der Leinwand der Film One Night Only mit Dua Lipas Ehemann Callum Turner in der Hauptrolle. Und basically geht es darum, dass Singles nie Sex haben dürfen. Außer an einem Tag im Jahr. Wildes Konzept. Wir haben dich gefragt, würdest du die Regel befolgen, wenn du dafür 1 Million Euro kriegen würdest? Und bei Lena aus Leipzig war die Antwort recht klar und deutlich, würde ich sagen.
1: Ach, ich glaube schon. Ich meine, Männer sind ja potenziell eh immer eine Stressfalle. Von daher klingt doch 1 Million Euro gar nicht so schlecht.
0: Wie meinst du das mit der Stressfalle?
1: Also ich kenne Freundinnen, die haben sich zum Beispiel nach einer Trennung, die brauchten erstmal gar keine Typ. Die waren halt froh, allein zu sein und erstmal alles zu machen, worauf sie so Lust hatten, was sie so in den letzten Jahren nicht geschafft haben, wo sie ausgebremst wurden. Und von daher mit 1 Million Euro geht das doch super.
0: Ja, da kannst du auf jeden Fall einiges mitmachen. Wenn du heute Abend also Bock drauf hast, im Cinestar in Leipzig läuft der Film um 19.25 Uhr. Im Cinestar Roter Turm in Chemnitz kannst du entweder 20.20 Uhr oder ganz spät um 23 Uhr hingehen. Und im Cineplex Rundkino in Dresden läuft er einmal um 19.40 Uhr und einmal um 22.45 Uhr. Das ist aber alles noch ein kleines bisschen hin. Solange bleibst du erstmal bei mir und bei den meisten neuen Hits. Sommerlich wird's hier jetzt bei Energy Sachsen mit Sorry Puppy von Topic und Becky G.

0: Grad haben wir bei Energy Sachsen noch über deinen Kinoabend heute Abend gequatscht. Jetzt checkst du mal aus, was sonst doch so im Trend ist in der Streamingwelt.
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2: Bei mir bekommst du alle Infos rund ums Streamen und was auf deiner Watchlist nicht fehlen darf. Da gibt's wieder richtig nice Stuff. Die gehypte Action-Drama-Teen-Serie ist back. Staffel 5 von Outer Banks auf Netflix. Die Story fing damit an, dass ein Typ seine Freundesgruppe davon überzeugen konnte, ihm bei einer Schatzsuche zu helfen. Sein Vater hat nämlich schon danach gesucht, ist aber dabei spurlos verschwunden. Also auch für die Friends nicht ohne Gefahr. Ich warne schon mal vor, hohes Suchtpotenzial.
3: Unsere Mission für diesen Sommer ist Spaß, die ganze Zeit.
2: Netflix hat außerdem ein neues Drama drauf. All das Ungesagte zwischen uns. Regretting You. Der Film geht echt unter die Haut. Eine Familie erlebt einen krassen Schicksalsschlag, als durch einen Unfall Vater und Tante sterben. Erst nach ihrem Tod kommt aber eine dunkle Wahrheit ans Licht. Sie hatten eine Affäre. Jetzt stellen Mutter und Tochter die ganzen letzten Jahre in Frage und müssen sowohl zu sich selbst als auch wieder zueinander finden.
4: Ich will nur abhauen.
5: Dann lass uns abhauen.
2: Und noch eine News für alle Mäuse. Die dritte Staffel, Kaulitz und Kaulitz, ging ja so ab, lungert immer noch in den Netflix Top 10. Und dass eine vierte kommt, weißt du auch schon. Aber jetzt haben Bill und Tom Kaulitz in ihrem Podcast verraten, dass noch mehrere Staffeln safe sind. Haben scheinbar einen fetten Deal mit Netflix. Und ich freue mich wahnsinnig darüber.
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0: Was auf jeden Fall im Trend ist in deinem Feierabend, sind die meisten neuen Hits. Die kriegst du hier bei mir, der Joe, bei Energy Sachsen am Nachmittag. Jetzt Mr. Not All von Teddy Swims. Komm gut rein in den Freitag.

0: wir hier bei Energy Sachsen am Nachmittag und in der nächsten halben Stunde gibt's die Jungs von Clock Clock in deiner Playlist mit Out of the Dark und Justin Timberlake ist wieder mit dabei. Summer Love.
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17: Dresden aktuell 22 Grad und sehr bewölkt. Im Laufe des Nachmittags kommen da dann auch mal Schauer dazu. In der Nacht regnet es basically durch bei Tiefstwerten von 17 Grad.
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17: Also auf der A72 geht es gerade ganz schön ab. Zwickau Richtung Chemnitz zwischen Stolberg Nord und dem Kreuz Chemnitz. Da brauchst du aktuell eine Dreiviertelstunde länger. Es staut sich 10 Kilometer. Und in der Gegenrichtung, da hat es auch gekracht. A72 Chemnitz Richtung Zwickau zwischen Kreuz Chemnitz und Rastplatz an Neukirchener Wald. 6 Kilometer Stau und du brauchst eine halbe Stunde länger. Dadurch, dass jetzt alle versuchen, über Chemnitz auszuweichen, ist es im Bereich der Chemnitzer Innenstadt gerade auch proppevoll. Da brauchst du also auch ein bisschen länger.
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17: Na, immerhin sind da keine. Also immer mal gute Nachrichten. Hast du da was gesehen? Einen Stau, einen Blitzer? Meld dich bei uns unter der 0800 50 und 5x9 oder schick eine WhatsApp rein. Die Nummer, die gibt's auf energy.de/Sachsen. Dein nächstes Energy Sachsen Verkehrsupdate. Das kommt dann sofort, wenn's kracht.
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0: Ich finde es ja langsam wirklich krass, wie viele Songs aus deiner Energy Sachsen Playlist einfach durch Social Media wieder hochploppen.
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0: Der Song, der aktuell wieder ganz oben mitschwimmt, ist einfach von 2006. Ja, da war ich gerade starke 3 Jahre alt. Und der kommt von The One and Only Justin Timberlake. Summer Love, mega der Banger. Und gerade wieder unter den top genutzten Songs auf Instagram. Durch den Trend, den ganz, ganz viele Unternehmen nutzen, um den Leuten zu ihrem Produkt oder ihre Dienstleistung zu verkaufen. So nach dem Motto, dabei kann ich dir helfen, wenn du das brauchst, hit me up. Ich bin die richtige Person für dich. Mich kannst du zum Beispiel immer anrufen, wenn du die meisten neuen Hits in die Playlist reingedroppt haben willst. Die kriegst du nämlich von mir. Oder halt Hits, die auch einfach mal wieder neu sind. Wieder in Energy Sachsen Hitstream heute. Summer Love von Justin Timberlake.

0: Okay, wir machen hier einen Deal. Du darfst jetzt Feierabend machen, dafür hören wir uns am Sonntag wieder um Punkt 10 bei der Energy Sachsen Music Lounge. Diese Woche mit Gentleman.
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2: Hallo, hier ist Gentleman und du hörst mich am Sonntag bei der Energy Sachsen Music Lounge mit Joe. Ich war schon auch mal vor dem Album, bevor ich angefangen habe, in so einer Phase, wo ich gedacht habe, irgendwie hat es sich vielleicht auch mal ausgegentlemannt. Ne? Das kann ja sein, weil die Melodie habe ich schon mal gesungen. So. Den Text habe ich auch schon mal irgendwie so geschrieben und irgendwie hat sich so eine Wiederholung eingeschlichen. So. Und es war irgendwie keine Motivation und Inspiration da. Dann habe ich auch gedacht, so, diese neue Zeit, ne? Also dieses ganze Social Media Gedöns und so. Früher war das irgendwie viel übersichtlicher und so. Und dann auch die Promo-Phase und ich komme da nicht mehr so mit und so. Und jetzt kommen viele neue Künstler und Künstlerinnen und so. Man muss langsam auch mal Platz machen und so. Und will denn irgendwie den Opa noch jemand hören und so. Also diese Gedanken der Zweifel, die haben sich auf einmal so eingeschlichen und breit gemacht. Und das war erstmal so ein komisches Gefühl, weil ich das in der Form so noch nicht hatte.
0: Also es war deep. Wir haben viel über seine Selbstzweifel gesprochen. Aber es war natürlich auch nicht alles ganz so ernst.
3: Ich will gar nicht wissen, wie viele Songs auf dem Klo entstanden sind, wirklich. Oder zumindest so Grundideen.
2: Ja, Songideen, aber auch viele, also Telefonate ja auch oder so WhatsApp-Nachrichten. Ne? Wenn komplett. Dann irgendwie, keine Ahnung, so meine Kumpels, dann hörst du halt diesen Hall im Hintergrund. Bist du beim Kacken und sowas.
0: Komplett.
2: Das ist halt der Ort der Stille auch so, ne? Wo man auch so loslässt im wahrsten Sinne des Wortes. Ich wollte jetzt mit dir nicht so viel über das Kacken reden. So.
0: Ey, du schaltest Sonntag ein um 10 Uhr, entweder hier bei Energy Sachsen oder ansonsten überall da, wo es Podcasts gibt. Katy Perry spiele ich dir jetzt in deiner Energy Sachsen Playlist. Ganz frisch drin, ihr Hit Watch It Burn.

0: gleich um 4 mit dem absoluten Endspurt im Energy Sachsen Nachmittag. Die passende Mucke kriegst du von mir. Tempest City mit dabei mit Self Aware oder auch The Bowser mit Magnetic. Richtig hitzsommerlich wird's.
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0: 100% Brand New Vibes bekommst du heute Abend in Dresden. Im Club Paula tanzt du nämlich mal wieder die ganze Nacht zu den Beats von Charlie, Billy und Co. Das heißt, wird ein Banger nach dem anderen serviert, sodass du auf dem Dancefloor safe richtig abgehst. 23 Uhr ist der Kickoff und dein Ticket, das savest du dir am besten jetzt noch schnell online.
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0: Punkt 4 ist es.
16: Ich bin Tom, hallo. Der Tourismus ist und bleibt ein wichtiger Wirtschaftszweig für Sachsen. Im ersten Halbjahr haben die Betriebe wieder mehr Gäste gezählt. Auch die Zahl der Übernachtungen ist leicht gestiegen. Ein besonders großes Plus gab es in den Städten Dresden und Leipzig, aber auch in der Sächsischen Schweiz und der Oberlausitz. In der EU sind zuletzt deutlich weniger Billigpakete von Temu, Shein und Co. angekommen. Die neuen Zölle wirken offenbar. Mehr von Jana Klonikowski.
17: Seit Juli werden 3 Euro für Warenlieferungen im Wert von unter 150 Euro fällig, und zwar pro Produktkategorie. Heißt, wenn in dem Paket Klamotten drin sind und dazu beispielsweise noch Spielzeug, dann sind es schon 6 Euro. Der Sender Euronews berichtet, dass das Wirkung zeigt. Demnach ist das Paketaufkommen aus China um 30-40% zurückgegangen.
16: Aus dem Flutgebiet in Nepal ist eine deutsche Familie gerettet worden. Sie wurde unverletzt in Sicherheit gebracht. Laut Auswärtigem Amt wird eine niedrige zweistellige Zahl Deutscher nach der katastrophalen Sturzflut weiter vermisst. Insgesamt ist von 1.400 Vermissten und mehr als 540 Toten die Rede. Leverkusen und Hoffenheim wissen jetzt, gegen wen sie in der Europa League ran müssen. Die Leverkusener bekommen es unter anderem mit Beşiktaş Istanbul und Olympique Lyon zu tun. Hoffenheim spielt auch gegen beide Clubs, außerdem noch gegen Conference League-Sieger Crystal Palace. Und jetzt die News aus deiner Ecke mit Fabian.
11: Für Dresden und die Lausitz.
18: Weingenießer aus ganz Sachsen zieht es am Wochenende ins Elbland um Dresden. Mehr als 50 Weingüter, Besenwirtschaften und andere Lokale öffnen ihre Tore für Besucher. Für die Tage des offenen Weinguts gibt es sogar einen Shuttlebusverkehr ab Meißen. Carla Kallauch vom Dresden Marketing sagte uns:
19: Die Busse fahren in der Taktung von 20 Minuten, sodass man also wirklich einige Orte an einem Tag erreichen kann. Unsere Empfehlung ist vielleicht in Meißen zu starten am Busbahnhof und von dort aus dann mit zwei Linien zum Beispiel zu den Weingütern zu fahren.
18: Bei den Jobzahlen steht der Landkreis Sächsische Schweiz-Osterzgebirge im sachsenweiten Vergleich am besten da. Da ist die Arbeitslosenquote jetzt im August am niedrigsten. In ganz Sachsen ist die Zahl der Menschen ohne Job saisonbedingt gestiegen auf 157.000. Zum Ausblick sagte uns der Chef der Sächsischen Arbeitsagentur Klaus-Peter Hansen:
20: Ich gehe davon aus, dass wir bis zum Wintereintritt einen leichten Rückgang der Arbeitslosigkeit erleben werden. Je nachdem, wie stark oder wie weniger stark die Herbstbelebung ausfällt und inwieweit Unternehmen in Sachsen auf Nachwuchs setzen und auch Berufsanfängern eine Chance geben. Viele Unternehmen tun das, das können aber aktuell gern mehr sein.
18: Die Baustelle an der Hamburger Straße sorgt erneut für Verkehrseinschränkungen in Dresden. Bis Montag früh ist die Straße komplett gesperrt. Die Stadt empfiehlt, das Gebiet zu umfahren. Wichtig auch für Tote-Hosen-Fans, die morgen Abend zum Konzert wollen. Die Buslinien 68 und 92 nehmen eine Umleitung.
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0: Werte bei ca. 22 Grad im Freistaat. Die Sonne, die ist so ein bisschen zurückhaltender heute, wird von einigen Wolken verdeckt. Dabei kann es immer wieder Schauer geben. Bis in die Nacht rein.
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0: Mini-Lichtblick auf der A72. Zwickau Richtung Chemnitz zwischen Stolberg Nord und dem Kreuz Chemnitz. Da brauchst du aktuell fast nur noch eine halbe Stunde länger. Und in der Gegenrichtung Chemnitz Richtung Zwickau zwischen Kreuz Chemnitz und Rastplatz am Neukirchener Wald. Da hat sich der Stau auch ein kleines bisschen verringert. Da brauchst du nur noch eine Viertelstunde länger. In der Chemnitzer Innenstadt kommt es trotzdem noch wegen der A72 zu erhöhtem Verkehrsaufkommen. Da ist ein bisschen was los in der Stadt.
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0: Hier gibt's weiterhin keine. Hast du aber noch was gesehen? Einen Stau, einen Blitzer? Meld dich gern bei uns. Nummer wie immer die 0800 50 und 5x9. Oder schreib mir WhatsApp. Die Nummer, die findest du auf energy.de/sachsen. Dein nächstes Energy Sachsen Verkehrsupdate. Das kommt dann sofort, wenn's kracht.
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0: 16.04 Uhr ist es. Du bist im Auto auf dem Weg nach Hause. Zwischendurch noch einen kleinen Zwischenstopp im Supermarkt einlegen. Nochmal fürs Wochenende einkaufen. Und dann reicht's auch für heute. Die passende Mucke dafür für den Wochenend-Kickoff gibt's von mir. Jetzt einer meiner absoluten Favorites in der Playlist. Self-Aware von Tempest City. Hörst du bei Energy Sachsen am Nachmittag.

4 ist es bei Energy Sachsen, bedeutet Laptop zu und ab ins Wochenende. Und jetzt so ziemlich genau in 24 Stunden, nämlich morgen ab 16 Uhr, hörst du hier bei Energy Sachsen ganz besondere Charts, nämlich die Euro Hot 30s, die 30 meistgespielten Songs aller Energy-Stationen Europas. Selina droppte die hier in die Playlist und in den letzten Wochen, das Treppchen, das war eigentlich safe immer gleich, Die Die, Mr. Know It All und New Religion. Aber in dieser Woche, da hat sich was geändert, da ist jemand rausgeflogen und jemand Neues dazu gekommen. Kannst also auf jeden Fall gespannt sein. Der Song, den ich dir jetzt hier spiele bei Energy Sachsen, der war letzte Woche Platz 14, also gutes Mittelfeld. Mal gucken, wie es diese Woche dann aussieht. The Bowser mit ihrem Hit Magnetic kriegst du jetzt bei Energy Sachsen am Nachmittag. Ich wünsche dir einen schönen Freitag.

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0: Also ich würde ja an deiner Stelle mal das Radio ein bisschen lauter aufdrehen. Nicht nur, weil wir immer die meisten neuen Hits in der Playlist haben, sondern weil die Hits manchmal auch von Apache 207 kommen. Der hat da so einen, der heißt irgendwie Breaking Your Heart. Hm, hab ich mal gehört.

0: 3:30 hier bei Energy Sachsen am Nachmittag. Ich bin die Jo, bin weiterhin für dich am Start. Und wer auch gleich dazu kommt, sind die Jungs von Fastboy mit ihrem Hit Beautiful Life. Und dann gibt's auch ein bisschen Mucke direkt aus Sachsen. Born and raised quasi. Purple Disco Machine mit seinem Hit Fireworks.
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0: 20 Grad aktuell in Chemnitz, wolkig und später auch Regen. Sonne lässt eher auf sich warten. In der Nacht dann Tiefstwerte von 15 Grad.
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0: A72 Zwickau Richtung Chemnitz. Zwischen Stolberg Nord und dem Kreuz Chemnitz, da staut sich aktuell immer noch ungefähr 8 Kilometer und du brauchst 20 Minuten länger. Und in Chemnitz, da sind jetzt viele ausgewichen wegen der A72, wegen dem Verkehrsstau da. Deswegen kommt es da auch so ein bisschen zu erhöhten Verkehrsaufkommen in der Innenstadt.
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0: Danke an Diana fürs Melden. Limbach, Oberfrohna stehen sie, Chemnitzer Straße stadtauswärts. Hast du noch was gesehen? Einen Stau und einen Blitzer, dann mach's einfach wie Diana. Meld dich rein unter die 0800 50 und 5x9 oder schick eine WhatsApp durch. Die Nummer, die findest du auf energy.de/sachsen. Dein nächstes Energy Sachsen Verkehrsupdate. Das kommt dann sofort, wenn's kracht.
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0: Tag der Woche hier bei Energy Sachsen am Nachmittag, aber die Stars und Sternchen, die stehen nicht still und Vicky hat die News.
1: Hallöchen, na klaro.
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1: Ja, es gibt gerade so ein bisschen Streitereien rund um die Grammy-Nominierung. Die sind zwar noch nicht raus, aber das ehemalige Label von Sarah Larsson hat überlegt, sie als Best New Artist einzureichen. Mhm. Ja, sie selber hatte eigentlich nicht so Bock drauf. Sie sagt nämlich, das würde ihre 13-jährige Karriere kleinreden. Und allerdings ist sie auch gar nicht berechtigt für die Kategorie, weil sie schon einmal mit ihrem Song Midnight Sun nominiert wurde für die Grammys.
0: Hat sie einen Punkt.
1: Ja, und die offiziellen Nominierungen werden dann auch im November gedroppt. Also bin ich mal gespannt. Olivia Rodrigo startet morgen ihr eigenes Festival, Daisy Chain Field in Kalifornien. Kleine Planänderung gab es da jetzt noch last minute. Megan von Cat's Eye hat sich nämlich ihr Knöchel verletzt. Da wünschen wir natürlich erstmal gute Besserung.
0: Natürlich.
1: Line-up trotzdem mega krass. Mit am Start zum Beispiel Chappell Roan oder Doechii. Kennst du beide aus der Energy Sachsen Playlist. Neue Musik gab es heute auch von Alex Warren. Der hat sein neues Album Wild Child gedroppt und ist heute Nacht direkt zu einem Record Store gefahren, um der Erste zu sein, der sein eigenes Album kauft. Ich finde es ja super sympathisch.
0: Ich check es auch total.
1: Gibt auch übrigens ein cutes Video dazu auf seinem Insta-Account.
0: Check mal aus.
1: Yes.
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0: Gleich ist es um 5 hier bei Energy Sachsen am Nachmittag. Das heißt wirklich die allerletzten Meter an deinem Freitag Richtung Feierabend und auch Richtung Wochenende. In der Playlist kriegst du dann Harry Styles mit American Girls und ganz frisch mit drin Michiko von DJ Goya. Ein absoluter Energy Sachsen Hit Sommerbanger.
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0: Auch dieser Energy Sachsen Hitsommer, der geht leider irgendwann zu Ende. Aber bevor es soweit ist, feierst du heute in Dresden nochmal umso fetter. Im Maihaus steigt die Spring Break Party und das heißt ultimative Sommervibes. Kühle Drinks und natürlich beste Beats für deinen Wochenendstart. Los geht's, 22 Uhr, Tickets bekommst du auch noch spotty an der Abendkasse.
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0: Um 1 vor 5.
10: Ich bin Tom, hallo. Der Tourismus ist und bleibt ein wichtiger Wirtschaftszweig für Sachsen. Im ersten Halbjahr haben die Betriebe im Freistaat wieder mehr Gäste begrüßt. Auch die Zahl der Übernachtungen ist leicht gestiegen. Die Zahlen hat Silas Quiring.
11: Von Januar bis Juni wurden rund 3,7 Millionen Gäste gezählt. Sie buchten knapp 9 Millionen Übernachtungen. Ein besonders großes Plus gab es in den Städten Dresden und Leipzig, aber auch in der Sächsischen Schweiz und der Oberlausitz. Beim Camping fiel die Bilanz etwas schwächer aus als in der ersten Hälfte des letzten Jahres. Hier dürften die Zahlen wegen der späteren Sommerferien aber im zweiten Halbjahr nochmal zulegen.
10: In Sachsen steigen die Wolfsangriffe auf Weidetiere gerade deutlich an. Bisher wurden in diesem Monat 27 Übergriffe gemeldet. Das sind 10 mehr als im gesamten August letztes Jahr, so das Landesumweltamt. Schwerpunkte sind aktuell das Schönfelder Hochland bei Dresden und die Region zwischen Bischofswerda, Wilten und Bautzen. Bei 3/4 der betroffenen Herden fehlt der ausreichende Schutz. Die Fachstelle Wolf rät Tierhaltern, Zäune und Co. zu überprüfen und bei Bedarf anzupassen. Norwegen trauert um seinen König. Harald V. ist im Alter von 89 Jahren gestorben. Er galt als einer der beliebtesten Monarchen in Europa, nahbar, direkt und humorvoll. Bundespräsident Steinmeier sagt über Harald, Deutschland verliert einen großen Freund und Europa verliert einen großen Versöhner. Und jetzt die News aus deiner Ecke mit Fabian.
9: Für Dresden und die Lausitz.
12: Nach einem brutalen Angriff auf eine Transfrau in Dresden sitzen zwei Männer in U-Haft. Sie sollen die 45-Jährige geschlagen und mehrfach ins Gesicht getreten haben. Laut Staatsanwaltschaft könnte ein transfeindliches Motiv mit eine Rolle gespielt haben. Ein dritter Tatverdächtiger wird noch gesucht. Wie wird die neue Carola-Brücke aussehen? Die Entscheidung dazu rückt näher. Nächste Woche soll der Dresdner Stadtrat entscheiden. In jedem Fall stehen Arbeiter und Ingenieure vor einer großen Herausforderung, etwa weil die Baustelle bei Hochwasser zügig geräumt werden muss. Beim Einbau der Bögen kann sich Dresden auf spektakuläre Bilder freuen, sagte uns Brückenexperte Steffen Marx.
8: Dann werden große Stahlsegmente im Vorfeld zusammengeschweißt in der Werkstatt und die werden dann auf der Baustelle nur noch montiert und verschweißt. Die werden entweder eingeschwommen über diese Schubschiffe oder sie werden mit großen Mobilkränen oder großen Raupenkränen auch vom Schiff oder von großen Tiefladern übernommen und auch montiert.
12: Sächsischen Wein, Sekt oder Traubensaft genießen und viel Interessantes übers Weinland erfahren. Dazu laden am Wochenende die Tage des offenen Weinguts im sächsischen Elbtal ein. Mehr als 50 Güter, Besenwirtschaften und andere Lokale öffnen ihre Tore für Genießer. Vom Meißner Busbahnhof aus fahren dafür sogar Shuttles durch die Region. Carla Kalauch vom Dresden Marketing sagte uns:
13: In der Region, gerade im Elbland, aber auch in Dresden, es ist zwar eines der kleinsten Weinanbaugebiete Deutschlands, aber mit sehr hochwertigen Produkten, die man hier in Dresden und im Elbland in der Region genießen kann.
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0: Es ist nicht ganz so hitzsommerlich im Freistaat. Werte zwischen 21 und 24 Grad aktuell. Ganz viele Wolken, stellenweise kommt es auch immer mal runter. Und die Sonne, die hat irgendwie auch schon so ein bisschen Wochenende. So zieht sich's durch bis in die Nacht. Ich würde mal sagen, wir drücken die Daumen für die Fahrradfahrer heute Abend in Leipzig, dass sie zumindest mal ein bisschen trocken kommen bei der Radnacht.
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0: A72, Zwickau Richtung Chemnitz, zwischen Stolberg Nord und dem Kreuz Chemnitz, da staut sich's noch immer, du brauchst aber aktuell nur noch eine Viertelstunde länger. Und in Chemnitz wird's auch ein bisschen kuscheliger auf den Straßen, weil viele gerade wegen dem Stau auf der A72 über die Innenstadt ausgewichen sind.
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0: Da habe ich nur einen gemeldet von der Diana Limbach-Oberfrohnach, stehen sie. Chemnitzer Straße statt auswärts. Hast du noch was gesehen? Einen Stau, einen Blitzer? Meld dich gern bei uns. Nummer wie immer die 0800 50 und 5 mal die 9. Oder alternativ schickst du einfach eine WhatsApp rein. Die Nummer, die findest du auf energy.de/sachsen. Dein nächstes Energy Sachsen Verkehrsupdate. Das kommt dann sofort, wenn's kracht.
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0: Final Countdown. Wir gehen rein. Noch ein gutes Stündchen haben wir jetzt zusammen bei Energy Sachsen am Nachmittag. Und auch wenn du, genauso wie ich, noch im Office bist, es noch nicht ganz geschafft hast für heute, dann kriegen wir das auch zusammen rum. American Girls von Harry Styles kriegst du jetzt in deiner Playlist. Der wird hier reingedroppt bei Energy Sachsen. Ich wünsche dir ein Happy Fastwochenende.
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einen kleinen Feierabend-Dancy-Dance gibt's jetzt hier bei Energy Sachsen. Ist jetzt aber auch mal Zeit. Michiko von DJ Goya ist durch einen Tanztrend auf Social Media richtig fett bekannt geworden. Jeder hat dazu mal die Hüfte geschwungen und dann hat Jason Derulo dazu getanzt und alle haben's so gefeiert, dass er kurzerhand einfach gesagt hat, ey, ich mach eine eigene Version von dem Track, wo er auch einfach ein Part drauf hat. Passt auch zu ihm, der ist ja auch so ein kleiner Tänzer. Das Original, das spiele ich dir jetzt auf dem Feierabend. Auf dem Freitag, auch wenn das Wetter eher mau ist. Michiko hört sich an wie Urlaub jetzt bei

Wochenende steht an, aber einfach mal dick am Start bei Energy Sachsen. Und es steht einiges auf dem Plan. Du hast viel auszuchecken. In Leipzig startet heute schon das große Stadtradeln. 19 Uhr ist Kickoff Leipziger Radnacht. Mega cooles Event. Der Rundweg ist da frei. Nur für die Radfahrer, also wirklich gar keine Autos. Wenn du Bock hast, kannst du auch noch Sponti vorbeikommen. Sachsenbrücke im Clara Park starten sie da. In Dresden wird heute die Radeberger Schlossnacht gefeiert auf Schloss Klippstein. Schön, bisschen romantisch. Ab 18 Uhr geht's da los und ich finde, so kannst du einfach einen ganz entspannten ans Wochenende machen, weil in Chemnitz, da geht's ja morgen richtig ab. Kosmos-Wochenende, alles kostenlos, kriegst du Banger-Acts wie 01099, Dani Lia und auch OK Kid. Ganze Stadt ist voll, mit dem Wetter solltest du ja auch Glück haben. Sonne kommt auf jeden Fall raus. Jetzt Need Your Love von One Republic.

0: Olivia Dean war das bei Energy Sachsen am Nachmittag und es geht jetzt hier direkt weiter mit absoluten Bängern in der Playlist. Dracula von Tame Impala und Jenny ist frisch mit drin und Ordinary von Alex Warren und außerdem kann es ja immer noch soweit sein, hörst du Apache, dann lockst du dich ganz schnell im Energy Sachsen Hitsummer ein unter der 0351 28 98 9000 einfach mit dem Text Hitsummer und dann gehst du vielleicht zu seinen Berlin-Konzerten.
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6: 26 Grad in Görlitz. Noch es ist trocken, aber sehr wolkig. In der Nacht regnet es allerdings komplett durch bei Tiefstwerten von 17 Grad. Also super duper schwül.
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6: Vorsicht auf der A4 Dresden Richtung Chemnitz. Zwischen der Raststätte Dresdner Tor Nord und Wilsdruff, da liegt ein totes Tier auf der Fahrbahn. Und A72 Zwickau Richtung Chemnitz. Old News zwischen Stolberg und Stolberg Nord und dem Kreuz Chemnitz. Da brauchst du immer noch eine Viertelstunde länger. Es staut sich immer noch nach einem Unfall.
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6: Diana hat einen gemeldet. Der steht in Limbach-Oberfrohna in der Chemnitzer Straße stadtauswärts. Und sonst hast du erstmal freie Fahrt. Hast du aber noch was gesehen? Einen Stau, einen Blitzer, dann melde dich gern bei uns. Nummer ist wie immer die 0800 50 und 5 mal die 9. Da kannst du durchklingeln. Oder schickst eine WhatsApp rum. Die Nummer, die findest du auf energy.de/Sachsen. Dein nächstes Energy Sachsen Verkehrsupdate. Das kommt dann sofort, wenn's kracht.
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0: Letzter Feierabend der Woche. Du hast es geschafft bei Energy Sachsen. Und Rebecca aus Leipzig, die schickt dich heute rein.
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0: Rebecca, was sind denn deine Feierabend-Wochenendpläne? Ist da jetzt auch soweit?
3: Ich werde arbeiten, Design vorbereiten etc. Morgen mache ich was mit meinem Freund, das ist noch schön. Wir gehen ins Kino.
0: Oh, was guckt er für einen Film?
3: Wissen wir noch nicht, das machen wir spontan. Ich hoffe, es nicht um die Nachos.
0: Boah, das kann ich so verstehen, ne? Oder salziges Popcorn, auch immer ein absoluter Banger.
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3: Endlich Feierabend. Tschüss.

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0: Jetzt Flo Freak It.

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8: Freitag ist da zum Feiern und genau das machst du heute Abend auch in Dresden. In Downtown ist Club Night und du bekommst da einige Specials. Ab 22 Uhr kommst du rein, bis 23.30 Uhr bezahlen die Ladies einfach wirklich gar nichts dafür. Auch Cocktail, Happy Hour und Party auf 3 Floors warten auf dich. Also nichts wie Hinder, es gibt quasi keine Ausreden.
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8: Um Punkt 6.
9: Ich bin Tom, hallo. Der Tourismus ist und bleibt ein wichtiger Wirtschaftszweig für Sachsen. Im ersten Halbjahr haben die Betriebe wieder mehr Gäste gezählt. Auch die Zahl der Übernachtungen ist leicht gestiegen. Ein besonders großes Plus gab es in den Städten Dresden und Leipzig, aber auch in der Sächsischen Schweiz und der Oberlausitz. Gemeinsame Übungen, neue Technologien und eine neue Taskforce. Die Ostseestaaten wollen beim Thema Drohnenabwehr künftig enger zusammenarbeiten. Das wurde bei einem Treffen der Innenminister in Flensburg vereinbart. Die neue Sicherheitstaskforce soll aber auch auf andere hybride Bedrohungen reagieren, so Bundesinnenminister Dobrindt.
10: Wir reden hier in der Ostsee von gekappten Unterwasserkabeln, von Anschlagsversuchen, von Desinformationskampagnen. Alles dient der Destabilisierung unserer Gesellschaften, der Politik, unserer Demokratien.
9: Die meisten Deutschen können mit einer klassischen Straßenkarte nichts mehr anfangen. In einer Bitkom-Umfrage haben nicht mal 3 von 10 Leuten gesagt, dass sie mit einer gedruckten Karte umgehen können. Etwa die Hälfte bezeichnet sich sogar als aufgeschmissen ohne Navigations-Apps. Und jetzt die News aus deiner Ecke mit Fabian.
0: Für Dresden und die Lausitz.
11: Weingenießer aus ganz Sachsen zieht es am Wochenende ins Elbland um Dresden. Mehr als 50 Weingüter, Besenwirtschaften und andere Lokale öffnen ihre Tore für Besucher. Für die Tage des offenen Weinguts gibt es sogar einen Shuttlebusverkehr ab Meißen. Carla Kallauch vom Dresden Marketing sagte uns:
12: Die Busse fahren in der Taktung von 20 Minuten, sodass man also wirklich einige Orte an einem Tag erreichen kann. Unsere Empfehlung ist vielleicht in Meißen zu starten am Busbahnhof und von dort aus dann mit 2 Linien zum Beispiel zu den Weingütern zu fahren.
11: Bei den Jobzahlen steht der Landkreis Sächsische Schweiz-Osterzgebirge im sachsenweiten Vergleich am besten da. Da ist die Arbeitslosenquote jetzt im August am niedrigsten. In ganz Sachsen ist die Zahl der Menschen ohne Job saisonbedingt gestiegen auf 157.000. Zum Ausblick sagte uns der Chef der Sächsischen Arbeitsagentur Klaus-Peter Hansen:
13: Ich gehe davon aus, dass wir bis zum Wintereintritt einen leichten Rückgang der Arbeitslosigkeit erleben werden. Je nachdem, wie stark oder wie weniger stark die Herbstbelebung ausfällt und inwieweit Unternehmen in Sachsen auf Nachwuchs setzen und auch Berufsanfängern eine Chance geben. Viele Unternehmen tun das, das können aber aktuell gern mehr sein.
11: Die Baustelle an der Hamburger Straße sorgt erneut für Verkehrseinschränkungen in Dresden. Bis Montag früh ist die Straße komplett gesperrt. Die Stadt empfiehlt, das Gebiet zu umfahren. Wichtig auch für Tote-Hosen-Fans, die morgen Abend zum Konzert wollen. Die Buslinien 68 und 92 nehmen eine Umleitung.
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8: Aktuell um die 22 Grad im Freistaat. Es ist relativ wolkig und es regnet auch die ganze Nacht über. Also es zieht sich wirklich so durch bei Tiefstwerten zwischen 9 und 17 Grad. Aber gute Nachrichten, morgen wird es ein kleines bisschen besser. Die Sonne ist ein bisschen häufiger am Start und später verziehen sich dann auch die Wolken. Also wirklich sehr, sehr gut fürs Wochenende. Sehr, sehr gute Nachrichten.
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8: Und noch bessere Nachrichten für den Feiertag. Feiertag, genau. Feierabend. Die Straßen sind frei.
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8: Da gibt's aber einen, und zwar steht er in Limbach-Oberfrohna in der Chemnitzer Straße stadtauswärts. Danke an Diana fürs Melden. Hast du noch was gesehen? Einen Stau und einen Blitzer, dann melde dich gern bei uns. Nummer wie immer die 0800 50 und 5x9 oder schick eine WhatsApp rein. Die Nummer, die gibt's auf energy.de/sachsen. Dein nächstes Energy Sachsen Verkehrsupdate. Das kommt dann sofort, wenn's kracht.
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8: Ach komm, dann bin ich mal so nett. Dann bleibe ich noch ein bisschen für dich am Start und begleite dich so richtig Richtung Abend rein, wenn du dich schon ready machst für deine erste Party heute Abend. In der Playlist bei Energy Sachsen brandneu, jetzt Die Die von Shakira und Burner Boy ist mit drin und natürlich noch ganz, ganz viele andere brandneue Hits, aber erstmal eins nach dem anderen, erstmal Die Die. Ich bin die Joe, hello, hello.

0: die Frau singt über das, was dir wahrscheinlich auch so richtig doll auf die Nerven geht.
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0: Mehr als Freundschaft, weniger als Beziehung. Und keiner weiß so richtig, sag mal, was ist denn das jetzt hier eigentlich? Der brandneue Hit von Jenny heißt Less Than A Lover. Ist so ein bisschen alternative-poppig. Und das Lustige ist ja, kurz vor Release hat sie ein Foto mit einem Boy gepostet. Bisschen am Kuscheln, aber er war mit Herz verdeckt. Vielleicht ist das ja ihr Less Than A Lover. Vielleicht hat sie auch einfach mal ihre Situationship geleakt. Gut, wir sitzen ja auch alle im gleichen Boot. Naja, den Song, den kriegst du jetzt brandneu bei mir als ein Energy Sachsen Hit Update heute. Less Than A Lover von

0: ist ja gerade nicht absolut optimal im Freistaat, aber dafür hat ja Elzi die besten Tipps für Streaming.
1: 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Serien, Movies. 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
2: Bei mir bekommst du alle Infos rund um Streamen und was auf deiner Watchlist nicht fehlen darf. Da gibt's wieder richtig nice Stuff. Die gehypte Action-Drama-Teen-Serie ist back. Staffel 5 von Outer Banks auf Netflix. Die Story fing damit an, dass ein Typ seine Freundesgruppe davon überzeugen konnte, ihm bei einer Schatzsuche zu helfen. Sein Vater hat nämlich schon danach gesucht, ist aber dabei spurlos verschwunden. Also auch für die Friends nicht ohne Gefahr. Ich warne dich schon mal vor. Hohes Suchtpotenzial.
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2: Netflix hat außerdem ein neues Drama drauf. All das Ungesagte zwischen uns. Regretting You. Der Film geht echt unter die Haut. Eine Familie erlebt einen krassen Schicksalsschlag, als durch einen Unfall Vater und Tante sterben. Erst nach ihrem Tod kommt aber eine dunkle Wahrheit ans Licht. Sie hatten eine Affäre. Jetzt stellen Mutter und Tochter die ganzen letzten Jahre in Frage und müssen sowohl zu sich selbst als auch wieder zueinander finden.
4: Ich will nur abhauen.
5: Dann lasst uns abhauen.
2: Und Sommer News für alle Mäuse. Die dritte Staffel, Kaulitz und Kaulitz, ging ja so ab. Lungert immer noch in den Netflix Top 10. Und dass eine vierte kommt, weißt du auch schon. Aber jetzt haben Bill und Tom Kaulitz in ihrem Podcast verraten, dass noch mehrere Staffeln safe sind. Haben scheinbar einen fetten Deal mit Netflix. Und ich freue mich wahnsinnig darüber.
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0: Ich habe zwar nicht die besten Tipps für Streaming, dafür aber die brandneuesten Hits in der Playlist. Da kriegst du jetzt Calvin Harris und Jesse mit ihrem Hit Satisfy bei Energy Sachsen.

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0: Viele Wolken gibt's heute Abend. Dazu kommt immer mal wieder ein Schauer runter und vereinzelt kann auch ein Gewitter dabei sein. In der Nacht beruhigt sich das Ganze und die Tiefstwerte liegen bei 16 bis 14 Grad. Morgen geht's meist trocken weiter mit Sonne und Wolken und maximal 26 Grad. Am Sonntag bleibt's ähnlich, wolkig, trocken und es wird wieder wärmer.
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0: Auf der B170 Lingner Allee in Dresden ist der Abschnitt zwischen der Zinzendorfstraße und der Kreuzstraße wegen einer Sportveranstaltung bis 23 Uhr gesperrt. In Dresden ist die Fähre F14 zwischen Pillnitz und Kleinschachwitz bis auf Weiteres außer Betrieb. Und auf der A17 Dresden Richtung Prag liegen zwischen Dresden-Südvorstadt und Dresden-Prohlis-Spanngurte auf der rechten Spur. Geblitzt wird in Limbach-Oberfrohna auf der Chemnitzer Straße stadtauswärts. Melde auch du uns Staus und Blitzer unter 0800 50 5 mal die 9.
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0: Apache hab ich jetzt nicht in deiner Playlist leider, aber hitsommerlich wird's trotzdem, und zwar mit Sorry Puppy von Topic und Becky G hier bei Energy Sachsen brandneu.

Gleich ist es soweit. Gleich ist es um 7 hier bei Energy Sachsen brandneu. Und das bedeutet, wir müssen mal ganz, ganz dick die Daumen drücken für alle Radfahrerinnen und Radfahrer, die sich hier gleich auf den Weg machen. Heute ist nämlich Leipziger Radnacht, der große Kickoff vom Stadtradeln. Mega cooles Event. Der Rundweg ist dann nur frei für Radfahrer, also keine Autos. Wenn du Bock hast, es wird zwar jetzt noch ein bisschen knapp, weil wie gesagt, um 19 Uhr geht schon los, aber du kannst einfach auch auf dem Weg joinen. An der Sachsenbrücke im Clara-Park starten sie. In Dresden geht es heute auch richtig ab. Radeberger Schlossnacht wird gefeiert auf Schloss Klippstein. Mega romantisch, bisschen schön, bisschen entspannt, kannst du gut ins Wochenende kommen. 18 Uhr ging es da schon los, aber ist es auch noch den ganzen Abend. Morgen geht es in Chemnitz richtig ab, also da ist hier nichts mit Romantik wie heute bei der Radeberger Schlossnacht. Es ist nämlich Kosmos-Wochenende. Alles kostenlos, kriegst du Banger-Acts wie 01099, Dani Lia oder auch Okay Kid. Die ganze Stadt, die ist wirklich voll mit richtig geilen Sachen. Und mit dem Wetter solltest du ja auch noch Glück haben. Sonne kommt auf jeden Fall morgen raus und es soll auch nicht regnen. Also wirklich perfektes Kosmoswetter. Besser könnte es nicht sein. Jetzt Papa Ute von Mikey's Mind und Chill 77 in deiner Playlist bei Energy Sachsen. Brandneu.

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6: 100% Brady Vibes bekommst du heute Abend in Dresden. Im Club Paula tanzt du nämlich mal wieder die ganze Nacht zu den Beats von Charlie, Billy und Co. Das heißt, wird ein Banger nach dem anderen serviert, sodass du auf dem Dancefloor safe richtig abgehst. 23 Uhr ist der Kickoff und dein Ticket, das savest du dir am besten jetzt noch schnell online.
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7: Ich bin Nanju, hallo. Der Tourismus ist und bleibt ein wichtiger Wirtschaftszweig für Sachsen. Im ersten Halbjahr haben die Betriebe im Freistaat wieder mehr Gäste begrüßt. Auch die Zahl der Übernachtungen ist leicht gestiegen. Die Zahlen hat Silas Quiring.
8: Von Januar bis Juni wurden rund 3,7 Millionen Gäste gezählt. Sie buchten knapp 9 Millionen Übernachtungen. Ein besonders großes Plus gab es in den Städten Dresden und Leipzig, aber auch in der Sächsischen Schweiz und der Oberlausitz. Beim Camping fiel die Bilanz etwas schwächer aus als in der ersten Hälfte des letzten Jahres. Hier dürften die Zahlen wegen der späteren Sommerferien aber im zweiten Halbjahr nochmal zulegen.
7: In der Ausländerbehörde in Dresden hat ein Mann einen Mitarbeiter mit einem Messer bedroht. Der 34-Jährige wollte dort auch Dokumente anzünden. Sicherheitskräfte konnten ihn entwaffnen. Verletzt wurde niemand. Die Polizei ermittelt zu den Hintergründen der Tat. Norwegen trauert um seinen König. Harald ist im Alter von 89 Jahren gestorben. Er saß seit 35 Jahren auf dem Thron und war bei den Norwegern extrem beliebt. Er galt als nahbar, besonnen und humorvoll. Neuer Monarch ist jetzt sein Sohn Håkon. Und jetzt die News aus deiner Ecke mit Fabian.
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9: Nach einem brutalen Angriff auf eine Transfrau in Dresden sitzen zwei Männer in U-Haft. Sie sollen die 45-Jährige geschlagen und mehrfach ins Gesicht getreten haben. Laut Staatsanwaltschaft könnte ein transfeindliches Motiv mit eine Rolle gespielt haben. Ein dritter Tatverdächtiger wird noch gesucht. Wie wird die neue Carola-Brücke aussehen? Die Entscheidung dazu rückt näher. Nächste Woche soll der Dresdner Stadtrat entscheiden. In jedem Fall stehen Arbeiter und Ingenieure vor einer großen Herausforderung, etwa weil die Baustelle bei Hochwasser zügig geräumt werden muss. Beim Einbau der Bögen kann sich Dresden auf spektakuläre Bilder freuen, sagte uns Brückenexperte Steffen Marx.
10: Dann werden große Stahlsegmente im Vorfeld zusammengeschweißt in der Werkstatt und die werden dann auf der Baustelle nur noch montiert und verschweißt. Die werden entweder eingeschwommen über diese Schubschiffe oder sie werden mit großen Mobilkränen oder großen Raupenkränen auch vom Schiff oder von großen Tiefladern übernommen und auch montiert.
9: Sächsischen Wein, Sekt oder Traubensaft genießen und viel Interessantes übers Weinland erfahren. Dazu laden am Wochenende die Tage des offenen Weinguts im sächsischen Elbtal ein. Mehr als 50 Güter, Besenwirtschaften und andere Lokale öffnen ihre Tore für Genießer. Vom Meißner Busbahnhof aus fahren dafür sogar Shuttles durch die Region. Carla Kalauch vom Dresden Marketing sagte uns:
11: In der Region, gerade im Elbland, aber auch in Dresden, es ist zwar eines der kleinsten Weinanbaugebiete Deutschlands, aber mit sehr hochwertigen Produkten, die man hier in Dresden und im Elbland in der Region genießen kann.
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12: Viele Wolken gibt's heute Abend. Dazu kommt immer mal wieder ein Schauer runter und vereinzelt kann auch ein Gewitter dabei sein. In der Nacht beruhigt sich das Ganze und die Tiefstwerte liegen bei 16 bis 14 Grad. Morgen geht's meist trocken weiter mit Sonne und Wolken und maximal 26 Grad. Am Sonntag bleibt's ähnlich, wolkig, trocken und es wird wieder wärmer.
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12: Auf der A4 Dresden Richtung Chemnitz gibt es zwischen Wilsdruff und dem Dreieck Nossen ein kaputtes Auto auf der linken Spur. Außerdem liegen Gegenstände auf allen Fahrspuren. In Dresden ist die B170, die Lingner Allee, zwischen der Zinzendorfstraße und der Kreuzstraße wegen einer Sportveranstaltung bis 23 Uhr gesperrt. Und die Fähre F14 zwischen Pillnitz und Kleinschachwitz ist bis auf Weiteres außer Betrieb. Geblitzt wird in Limbach-Oberfrohna auf der Chemnitzer Straße stadtauswärts. Melde auch du uns Staus und Blitzer unter 0800 50 5 mal die 9.
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6: Energy Sachsen Top 7 um 7, da kröne ich heute die Wochengewinner. Das wird richtig, richtig spannend. Du hast wieder gewotet auf energy.de/Sachsen. Und Platz 7 sind heute Ira Star und Zayn mit ihrer ganz emotionalen Nummer Heaven Baby. Ein ganz toller Song.
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Und tatsächlich hat jemand Robin Schulz auf dem letzten Meter noch bei den Energy Sachsen Top 7 um 7 als Gewinner abgelöst. Und zwar Topic mit Carte Blanche und ihrem Hit Lucky Ones.

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7: Viele Wolken gibt's heute Abend. Dazu kommt immer mal wieder ein Schauer runter und vereinzelt kann auch ein Gewitter dabei sein. In der Nacht beruhigt sich das Ganze und die Tiefstwerte liegen bei 16 bis 14 Grad. Morgen geht's meist trocken weiter mit Sonne und Wolken und maximal 26 Grad. Am Sonntag bleibt's ähnlich, wolkig, trocken und es wird wieder wärmer.
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7: Auf der A4 Dresden Richtung Chemnitz steht zwischen Wilsdruff und dem Dreieck Nossen ein kaputtes Auto auf der linken Spur. Außerdem liegen Gegenstände auf allen Fahrspuren. In Dresden ist die B170 Lingner Allee zwischen der Zinzendorfstraße und der Kreuzstraße wegen einer Sportveranstaltung bis 23 Uhr gesperrt. Und die Fähre F14 zwischen Pillnitz und Kleinschachwitz ist bis auf Weiteres außer Betrieb. Geblitzt wird in Limbach-Oberfrohna auf der Chemnitzer Straße stadtauswärts. Melde auch du uns Staus und Blitzer unter 0800 50 5 mal die 9.
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ist er, der Late Night Drive Song 2026. Also zumindest der Song, der das Feeling von Late Night Drives wahnsinnig gut in den Sound verpackt. Good Old Days von Christus Randy ist drin, jetzt in deiner brandneuen Energy Sachsen Playlist. Und die Late Night Drive Season, die ist ja gerade so kurz vor richtig in Gang kommen. Und da passt der Song wirklich einfach perfekt. Da machen wir jetzt mal zusammen einen Late Night Drive in deinen Feierabend, würde ich sagen. Hier bei Energy Sachsen. 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

sind hier bei Energy Sachsen brandneu und passend zu unserem täglichen Date mit den brandneuesten Hits habe ich jetzt was Frisches von Glockenbach mit dabei. Die haben mit Sam Harper gefeatured und haben ihren neuen Track Lost gemacht. Sehr dancig, sehr klubbig, wirklich ganz geil zur Feierabendparty, die du ja mal hoffentlich feierst hier mit Energy Sachsen. Lost hörst du jetzt.

Ich hab ja gedacht, ach nett, der Bowser, der macht jetzt richtige gute Laune-Mucke. Und dann war es gar nicht Bowser, also nicht der Rapper. Ganz frisch in deiner Energy Sachsen-Playlist heute Bowser mit Magnetic drin. Und in meinem Kopf war ich direkt so, ja, das ist der Rapper, Bowser, der hat jetzt wohl was Neues gedroppt. Dann höre ich da rein, höre englische Lyrics und hab wirklich mit mir gehadert, ob ich denn jetzt völlig loco geworden bin. Aber nein, Kopf ist noch okay. Mit Bowser ist hier tatsächlich nicht der deutsche Rapper gemeint, sondern drei Jungs aus Norwegen, die Dance-Mucke machen. Und ihr neuer Song, der heißt halt Magnetic. Total Upbeat, gute Laune Nummer, richtig geil. Und heute in deiner

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0: Dieser Energy Sachsen Hit Sommer, der geht leider irgendwann zu Ende. Aber bevor es soweit ist, feierst du heute in Dresden nochmal umso fetter. 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Los geht's, 22 Uhr, Tickets bekommst du auch noch spotty an der Abendkasse.
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2: Ich bin Nanju, hallo. Norwegen trauert um seinen König. Harald V. ist im Alter von 89 Jahren gestorben. Er saß seit 35 Jahren auf dem Thron und galt als beliebtester Monarch Europas. Die Norweger schätzten ihn als nahbar, besonnen und klar und besonders humorvoll. Bundespräsident Steinmeier sagt über Harald: Deutschland verliert einen großen Freund und Europa verliert einen großen Versöhner. Neuer norwegischer König ist jetzt Haralds Sohn Håkon. Die Wolfsangriffe auf Weidetiere nehmen wieder zu. Allein in diesem Monat gab es laut Landesumweltamt schon 27 Übergriffe, 10 mehr als im gesamten August des Vorjahres. Bei 3/4 der betroffenen Herden fehlte ausreichender Schutz. Das Land Berlin wird nach einem Hackerangriff erpresst, will laut regierendem Bürgermeister Wegner aber nicht auf die Forderung eingehen. Laut Spiegel fordern die Hacker gut 2 Millionen Euro, ansonsten wollen sie gestohlene Daten veröffentlichen. Und jetzt die News aus deiner Ecke mit Fabian.
1: Für Dresden und die Lausitz.
3: Weingenießer aus ganz Sachsen zieht es am Wochenende ins Elbland um Dresden. Mehr als 50 Weingüter, Besenwirtschaften und andere Lokale öffnen ihre Tore für Besucher. Für die Tage des offenen Weinguts gibt es sogar einen Shuttlebusverkehr ab Meißen. Carla Kallauch vom Dresden Marketing sagte uns:
4: Die Busse fahren in der Taktung von 20 Minuten, sodass man also wirklich einige Orte an einem Tag erreichen kann. Unsere Empfehlung ist vielleicht in Meißen zu starten am Busbahnhof und von dort aus dann mit 2 Linien zum Beispiel zu den Weingütern zu fahren.
3: Bei den Jobzahlen steht der Landkreis Sächsische Schweiz-Osterzgebirge im sachsenweiten Vergleich am besten da. Da ist die Arbeitslosenquote jetzt im August am niedrigsten. In ganz Sachsen ist die Zahl der Menschen ohne Job saisonbedingt gestiegen auf 157.000. Zum Ausblick sagte uns der Chef der Sächsischen Arbeitsagentur Klaus-Peter Hansen:
5: Ich gehe davon aus, dass wir bis zum Wintereintritt einen leichten Rückgang der Arbeitslosigkeit erleben werden, je nachdem wie stark oder wie weniger stark die Herbstbelebung ausfällt und inwieweit Unternehmen in Sachsen auf Nachwuchs setzen und auch Berufsanfängern eine Chance geben. Viele Unternehmen tun das, das können aber aktuell gern mehr sein.
3: Die Baustelle an der Hamburger Straße sorgt erneut für Verkehrseinschränkungen in Dresden. Bis Montag früh ist die Straße komplett gesperrt. Die Stadt empfiehlt, das Gebiet zu umfahren. Wichtig auch für Tote-Hosen-Fans, die morgen Abend zum Konzert wollen. Die Buslinien 68 und 92 nehmen eine Umleitung.
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7: Viele Wolken gibt's heute Abend. Dazu kommt immer mal wieder ein Schauer runter und vereinzelt kann auch ein Gewitter dabei sein. In der Nacht beruhigt sich das Ganze und die Tiefstwerte liegen bei 16 bis 14 Grad. Morgen geht's meist trocken weiter mit Sonne und Wolken und maximal 26 Grad. Am Sonntag bleibt's ähnlich, wolkig, trocken und es wird wieder wärmer.
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7: Auf der A4 Chemnitz-Dresden, Vorsicht, zwischen Dresden-Wildermann und Dresden-Hellerau sind in beiden Richtungen Leute auf der Fahrbahn. Es staut sich auf der A4 Dresden Richtung Chemnitz zwischen Wilsdruff und dem Dreieck Nossen. Da sind die rechte Spur und der Standstreifen wegen eines defekten Fahrzeugs gesperrt. In Dresden ist die B170 Lingner Allee zwischen der Zinzendorfstraße und der Kreuzstraße wegen einer Sportveranstaltung bis 23 Uhr gesperrt. Die Fähre F14 zwischen Pillnitz und Kleinschachwitz ist bis auf Weiteres außer Betrieb. Und im Kreis Mittelsachsen ist auf der K82/73 zwischen Krossen und Schweikershain in beiden Richtungen die Straße verschmutzt. Geblitzt wird in Limbach-Oberfrohna auf der Chemnitzer Straße stadtauswärts. Melde auch du uns Staus und Blitzer unter 0800 50 5 mal die 9.
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0: Es ist schon kurz nach 8 hier bei Energy Sachsen brandneu. Ich finde die Zeit, die rennt heute im Feierabend. Wenn du noch keinen Feierabend hast und so wie ich immer noch am Start bist in der Spätschicht, in der Nachtschicht, dann ist es auch kein Problem. Ich habe hier weiterhin die brandneuesten Hits und wir rocken das zusammen durch. Das ist wirklich gar kein Ding. Jetzt in der Playlist Martin Garrix und Ed Sheeran mit ihrem Hit Repeated. Komm gut rein in Feierabend oder komm gut rein in die Nachtschicht.
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6: Achtung, auf der A9 Halle Leipzig Richtung Berlin, zwischen Großkugel und dem Rastplatz Kapellenberg Ost, ist ein Falschfahrer unterwegs. Achtung, auf der A9 Halle Leipzig Richtung Berlin, zwischen Großkugel und dem Rastplatz Kapellenberg Ost, ist ein Falschfahrer unterwegs.

Du gehörst auch mit dazu. Nee, Spaß. Also, der neue Track von Oliver Heldens zusammen mit Kreider und The Young Punks heißt zwar A-E-I-O-U, aber der hat nichts mit Kika-Tanzalarm zu tun. Ist eine kleine Aufarbeitung von dem Hit I-O-U von der britischen Band Freezer aus 1983. Also schon älterer Schinken, aber natürlich mit Beat, bisschen Tempo angezogen und Bass ist auch mit drin. Aber groovig bleibt er trotzdem noch. Geiler Feierabend-Track kriegst du hier bei Energy Luxemburg.

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1: Der Mann mit den besten Backflips ist back in deiner Energy Sachsen brandneue Playlist. Benson Boone nämlich mit seiner neuen Single The Time of My Life. Einerseits ist sein Leben schon sehr geil, er ist erfolgreich, er macht einen Hit nach dem anderen und andererseits trauert er aber noch mal ein bisschen um seine Ex-Beziehung. Es ist also nicht nur Shits and Giggles, nicht alles nur toll, auch bei Benson Boone nicht. Aber was bei allen gleich geil ist, Feierabend, den hast du jetzt und ich drop dir die beste Mucke dafür rein. The Time of My Life bei Energy Sachsen.

rein in deinen Feierabend mit Energy Sachsen. Und der passende Soundtrack, der kommt von Lunax zusammen mit Felix Samuel. Still Waiting nämlich, Clubbanger, wie man es von Lunax kennt. Und es geht ums Warten auf die große Liebe, auf die nächste Chance, aufs Zalando-Paket, whatever. Ist ein Thema, was uns alle immer und überall beschäftigt. Und das gepackt in ein schönes Clubbanger-Paket, das geht gut rein im Feierabend bei Energy Sachsen brandneu.

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5: 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Viele Wolken gibt's heute Abend. Dazu kommt immer mal wieder ein Schauer runter und vereinzelt kann auch ein Gewitter dabei sein. In der Nacht beruhigt sich das Ganze und die Tiefstwerte liegen bei 16 bis 14 Grad. Morgen geht's meist trocken weiter mit Sonne und Wolken und maximal 26 Grad. Am Sonntag bleibt's ähnlich, wolkig, trocken und es wird wieder wärmer.
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5: Auf der A9 Halle Leipzig, Berlin, Vorsicht, zwischen Bitterfeld-Wolfen und dem Rastplatz Mosigtauer Heide-Ost sind in beiden Richtungen Rehe auf der Straße. Auf der A13 Schönefelder Kreuz Richtung Dresden liegen zwischen Karlau und Bronco Gegenstände auf der Straße, außerdem auch zwischen Bronco und Großrehschen. Auf der A72 Plauen Richtung Zwickau liegen zwischen Zwickau West und dem Rastplatz Niederkrienitz Reifenteile auf der Straße. Und auf der A4 Dresden Richtung Chemnitz sind zwischen Wilsdruff und dem Dreieck Nossen die rechte Spur und der Standstreifen wegen eines defekten Fahrzeugs gesperrt. Melde auch du uns Staus und Blitzer unter 0800 50 5 mal die 9.
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0: Drop Dead.
1: Absolute Hype-Serie auf Netflix war Young Royals. Haben wir ja auch ausgiebig drüber gequatscht bei NRD Sachsen. Und einer der Hauptcharaktere, der spielt Simon in der Serie, ist Omar Rudberg. Und der Mann, der kann nicht nur schauspielern, der hat auch eine Knallerstimme, die er jetzt auch zu Besten gibt. Er ist nämlich gefeatured auf Felix Jens neuem Track Siren. Talent hat er ja, das muss man sagen. Siren frisch reingedroppt in deine NRD Sachsen Playlist.

willst, dass ein bisschen mehr Sonne am Start ist im Freistaat, dann würde ich den Song aber mal sowas von in deine Playlist packen. Ich mach's auf jeden Fall in deine Energy Sachsen Brandneu Playlist. Nämlich Worshipping the Sun, bisschen die Sonne anbeten, dass er noch ein paar Tage länger draußen bleibt, dass der Sommer noch ein bisschen anhält. Kommt von Moschina, bringt den Summer Vibe in deinen Feierabend.

Na, das ist doch mal ein Sommerhit hier bei Energy Sachsen brandneu. Kommt vom Mann mit dem Zahnpasta-Lächeln, nämlich Energy Sachsen Star DJ Joel Corey. Und er hat seinen Song Whisper gedroppt und dann direkt einfach mal live auf dem Tomorrowland ausgetestet. Ich meine, kann ja auch nicht jeder von sich behaupten, ne? Natürlich hörst du ihn zuallererst hier. Also nach Tomorrowland bei Energy Sachsen in deiner brandneuen Playlist. Richtige Sommervibes für einen Feierabend.

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1: Ich bin Nanju, hallo. Der Tourismus ist und bleibt ein wichtiger Wirtschaftszweig für Sachsen. Im

0: Im ersten Halbjahr haben die Betriebe im Freistaat wieder mehr Gäste begrüßt. Auch die Zahl der Übernachtungen ist leicht gestiegen. Die Zahlen hat Silas Quiring.
1: Von Januar bis Juni wurden rund 3,7 Millionen Gäste gezählt. Sie buchten knapp 9 Millionen Übernachtungen. Ein besonders großes Plus gab es in den Städten Dresden und Leipzig, aber auch in der Sächsischen Schweiz und der Oberlausitz. Beim Camping fiel die Bilanz etwas schwächer aus als in der ersten Hälfte des letzten Jahres. Hier dürften die Zahlen wegen der späteren Sommerferien aber im zweiten Halbjahr nochmal zulegen.
0: Norwegen trauert um König Harald V. Der Monarch ist im Alter von 89 Jahren gestorben. Das hat der Palast am Morgen bekannt gegeben. Harald saß seit 1991 auf dem Thron und war damit der am längsten regierende Monarch Europas. In den letzten Tagen hatte sich sein Zustand dramatisch verschlechtert. Nach einem brutalen Angriff auf eine Transfrau in Dresden sitzen zwei Männer in Untersuchungshaft. Sie sollen die 45-Jährige am Amalie-Dietrich-Platz geschlagen und mehrfach ins Gesicht getreten haben. Die Frau wurde dabei schwer verletzt. Laut Staatsanwaltschaft könnte ein transfeindliches Motiv mit eine Rolle gespielt haben. Ein dritter Tatverdächtiger wird noch gesucht. Die Polizei bittet Zeugen um Hinweise. Und jetzt die News aus deiner Ecke mit Fabian.
2: Für Dresden und die Lausitz.
3: Nach einem brutalen Angriff auf eine Transfrau in Dresden sitzen zwei Männer in U-Haft. Sie sollen die 45-Jährige geschlagen und mehrfach ins Gesicht getreten haben. Laut Staatsanwaltschaft könnte ein transfeindliches Motiv mit eine Rolle gespielt haben. Ein dritter Tatverdächtiger wird noch gesucht. Wie wird die neue Carola-Brücke aussehen? Die Entscheidung dazu rückt näher. Nächste Woche soll der Dresdner Stadtrat entscheiden. In jedem Fall stehen Arbeiter und Ingenieure vor einer großen Herausforderung, etwa weil die Baustelle bei Hochwasser zügig geräumt werden muss. Beim Einbau der Bögen kann sich Dresden auf spektakuläre Bilder freuen, sagte uns Brückenexperte Steffen Marx.
4: Dann werden große Stahlsegmente im Vorfeld zusammengeschweißt in der Werkstatt und die werden dann auf der Baustelle nur noch montiert und verschweißt. Die werden entweder eingeschwommen über diese Schubschiffe oder sie werden mit großen Mobilkränen oder großen Raupenkränen auch vom Schiff oder von großen Tiefladern übernommen und auch montiert.
3: Sächsischen Wein, Sekt oder Traubensaft genießen und viel Interessantes übers Weinland erfahren. Dazu laden am Wochenende die Tage des offenen Weinguts im sächsischen Elbtal ein. Mehr als 50 Güter, Besenwirtschaften und andere Lokale öffnen ihre Tore für Genießer. Vom Meißner Busbahnhof aus fahren dafür sogar Shuttles durch die Region. Carla Kalauch vom Dresden Marketing sagte uns:
5: In der Region, gerade im Elbland, aber auch in Dresden, es ist zwar eines der kleinsten Weinanbaugebiete Deutschlands, aber mit sehr hochwertigen Produkten, die man hier in Dresden und im Elbland in der Region genießen kann.
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6: mit KI-Support. Viele Wolken gibt es heute Abend noch. Dazu kommen anfangs immer mal Schauer und vereinzelt auch ein Gewitter runter. Später lässt das nach und es lockert etwas auf. Die Temperaturen sinken dabei auf 16 bis 14 Grad. Morgen gibt's Sonne und Wolken und meist bleibt's trocken bei bis zu 26 Grad, am Sonntag ähnlich, nur wieder etwas wärmer.
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6: In Dresden ist die B170 Lingner Allee zwischen der Zinzendorfstraße und der Kreuzstraße wegen einer Sportveranstaltung bis 23 Uhr gesperrt. Und die Fähre F14 zwischen Pillnitz und Kleinschachwitz ist bis auf Weiteres außer Betrieb. Melde auch du uns Staus und Blitzer unter 0800 50 5 mal die 9.
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8: It's the final countdown. Noch ein gutes Stündchen haben wir hier zusammen bei Energy Sachsen brandneu. Wir haben es kurz nach 9 und natürlich Freitag, heute Hauptrelease-Tag der Woche. Da ist die Playlist ganz besonders pickepacke voll mit brandneuesten Hits. Und da kriegst du jetzt Moving to the Sun von Hugel, ein absoluter Sommerbanger und richtig schön für einen Freitagfeierabend.
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Der Mann, der dich jahrelang ziemlich zuverlässig mit Herzschmerz-Songs und ganz schön traurigen Texten versorgt hat, der ist anscheinend angekommen. Einerseits freue ich mich ja für ihn, andererseits nervt es mich auch ein bisschen, weil wer schreibt jetzt meine geliebten Sad-Songs? Hallo? Jemand muss auch mal an uns Sad-Songs-Mausis denken. Sam Smith hat einen neuen Track, Constant Companion, ist sehr ruhig, sehr cozy, bisschen Irish Folk, kannst du tatsächlich auch raushören. Und es geht mal ausnahmsweise nicht um Herzschmerz, sondern um stabile Liebe, die erwidert wird. Ja, schön für dich, Sam, schön für dich. Bin nur ein bisschen sauer. Constant Companion frisch drin bei Energy Sachsen. Brandneu.

bei den ganzen Songs über Liebe und Typen ist es doch mal ganz fresh, kein Song darüber zu hören. Malu Lovis ist jetzt drin in einer brandneuen Energy Sachsen Playlist bei unserem Feierabend-Date und in ihrem Song I'm Not Here For You zeigt sie ganz klar, du bist nicht meine Prio. Ich mach das für mich und nicht für dich und das ist mein Mantra, was ich wirklich sehr, sehr feier. Super entspannt.

Feierabend, du hörst Energy Sachsen brandneu. Was auch sonst, hier gibt es die brandneuesten Hits, nämlich immer zuallererst. Und Mackenzie McKay, der war ja ein bisschen häufiger drin in der Playlist in der letzten Zeit. Der ist am Delivern. Heute habe ich seinen neuen Hit What It Means To Be Loved dabei. Und der Name, der sagt schon, es ist eine kleine Liebeserklärung an den Menschen, der seine Vorstellung davon verändert hat, wie sich Liebe überhaupt anfühlen kann. Schon ein bisschen sweet, wir hören mal rein hier bei Energy Sachsen. Komm.

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2: Viele Wolken gibt es heute Abend noch. Dazu kommen anfangs immer mal Schauer und vereinzelt auch ein Gewitter runter. Später lässt das nach und es lockert etwas auf. Die Temperaturen sinken dabei auf 16 bis 14 Grad. Morgen gibt's Sonne und Wolken und meist bleibt's trocken bei bis zu 26 Grad, am Sonntag ähnlich, nur wieder etwas wärmer.
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2: Auf der A4 Dresden Richtung Görlitz steht zwischen Burkau und Uhyst am Taucher ein kaputtes Auto. In Dresden ist die B170 Lingner Allee zwischen der Zinzendorfstraße und der Kreuzstraße wegen einer Sportveranstaltung bis 23 Uhr gesperrt. Und die Fähre F14 zwischen Pillnitz und Kleinschachwitz ist bis auf Weiteres außer Betrieb. A72 Leipzig Richtung Chemnitz zwischen Rochlitz und Penich ist ein Unfall passiert. Melde auch du uns Staus und Blitzer unter 0800 50 5 mal die 9.
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Ich glaube, das ist der jüngste Artist, den ich je hier gespielt habe bei Energy Sachsen brandneu. Sido hat gerade eine ganz frische Nummer rausgehauen, heißt Issa, ist überall eingeschlagen, direkt überall in den Trendcharts drin. Und auf der Nummer gefeatured ist nämlich tatsächlich mega cute sein Sohn Bo. 12 Jahre ist er und der spittet da die Lines, holla die Waldfee. Ist auf jeden Fall super süß, vor allem weil es in dem Song viel um Plattenbau, Karriere, Familie und Sidos heutiges Leben geht. Und da ist es so irgendwie so ein kleiner Full-Circle-Moment. Ist er jetzt in deiner brandneuen Energy Sachsen-Playlist? Yeah,

haben dir natürlich auf dem Weg begleitet von Energy Sachsen und jetzt auch von Kamrad. Der Tröller, der jetzt hier mal seine neue Nummer Love Sober vor, ist genau im Prinzip der gegenteilige Ausdruck von Drunk in Love. Also quasi einfach der Moment, an dem du die rosarote Brille absetzt und deine Beziehung mal so richtig live und in Farbe siehst und vielleicht auch ein bisschen besser einschätzen kann, was das jetzt genau ist. Kann hart sein, kann aber auch helfen, sich zu entwickeln. Wie auch immer, ein guter Song ist es in jedem Fall geworden. Und ich spiele ihn jetzt an deinem Feierabend. Kamrad, jetzt bei Energy Sachsen. 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

Ich habe das Gefühl, Nesta hat den Song über mich geschrieben. Also for real, der passt echt erschreckend gut. Ihr neuer Banger Yes Girl ist nämlich ein Song für alle People Pleaser. Also für Leute, die manchmal Dinge machen, die sie gar nicht machen wollen, nur weil sie vor anderen nicht schlecht dastehen wollen oder weil sie auch denken, sie seien anderen was schuldig. Ich kenn's leider auch, ich arbeite dran, du vielleicht auch. Und Nesta, die sitzt im gleichen Boot. Sie ist nämlich kein Yes Girl mehr. Sie sagt jetzt auch manchmal nein. Muss man auch mal machen. Man kann nicht immer Ja und Amen sagen. Ich finde, das ist ein gutes Mantra. Deshalb jetzt in der Playlist drin, Yes Girl von Nesta bei

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5: Viele Wolken gibt es heute Abend noch. Dazu kommen anfangs immer mal Schauer und vereinzelt auch ein Gewitter runter. Später lässt das nach und es lockert etwas auf. Die Temperaturen sinken dabei auf 16 bis 14 Grad. Morgen gibt's Sonne und Wolken und meist bleibt's trocken bei bis zu 26 Grad, am Sonntag ähnlich, nur wieder etwas wärmer.
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5: Einen Unfall gab es auf der A72 Leipzig Richtung Chemnitz zwischen Rochlitz und Penich. In Dresden ist die B170 Lingner Allee zwischen der Zinzendorfstraße und der Kreuzstraße wegen einer Sportveranstaltung bis 23 Uhr gesperrt. Und die Fähre F14 zwischen Pillnitz und Kleinschachwitz ist bis auf Weiteres außer Betrieb. Melde auch du uns Staus und Blitzer unter 0800 50 5 mal die 9.
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3: Auf der A72 Leipzig Richtung Chemnitz ist zwischen Rochlitz und Penig ein Unfall passiert. In Dresden ist die B170, die Lingner Allee, zwischen der Zinzendorfstraße und der Kreuzstraße wegen einer Sportveranstaltung bis 23 Uhr gesperrt. Und die Fähre F14 zwischen Pillnitz und Kleinschachwitz ist bis auf Weiteres außer Betrieb. Melde auch du uns Staus und Blitzer unter 0800 50 5 mal die 9.
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1: Viele Wolken gibt es heute Abend noch. Dazu kommen anfangs immer mal Schauer und vereinzelt auch ein Gewitter runter. Später lässt das nach und es lockert etwas auf. Die Temperaturen sinken dabei auf 16 bis 14 Grad. Morgen gibt's Sonne und Wolken und meist bleibt's trocken bei bis zu 26 Grad, am Sonntag ähnlich, nur wieder etwas wärmer.
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1: In Dresden ist die B170 Lingner Allee zwischen der Zinzendorfstraße und der Kreuzstraße wegen einer Sportveranstaltung gesperrt. Melde auch du uns Staus und Blitzer unter 0800 50 5 mal die 9.
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2: Auf der A4 Chemnitz Richtung Dresden liegen zwischen Frankenberg und dem Rastplatz Rossauer Wald Reifenteile auf dem rechten Fahrstreifen. Melde auch du uns Staus und Blitzer unter 0800 50 5 mal die 9.
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